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1: Im Studio Tina Schabenstiel, guten Morgen. An deutschen Bahnhöfen soll es bis Oktober ein Alkoholverbot geben. Laut Angaben der Bild-Zeitung darf dann auf Bahnsteigen oder in Bahnhofshallen kein Alkohol mehr getrunken werden. Die USA haben in der Nacht erneut den Iran angegriffen. Laut dem zuständigen US-Kommando CENTCOM waren unter den Zielen militärische Einrichtungen wie Luftverteidigungssysteme sowie Startanlagen für Drohnen und Raketen gewesen. Bei einem Motorradunfall ist gestern Abend in Nürnberg ein Mann ums Leben gekommen. Der 74-Jährige hatte beim Abfahren von der Südwesttangente die Kontrolle über sein Motorrad verloren. Er ist später seinen Verletzungen im Krankenhaus erlegen. Hunderttausende Menschen haben in Madrid ihre Nationalmannschaft nach ihrem Sieg bei der Fußball-Weltmeisterschaft gefeiert. Im offenen Doppeldecker haben sich die Spanier gestern Abend von ihren Fans zujubeln lassen. Das waren die Max Neo Schlagzeilen. Die nächsten ausführlichen Nachrichten gibt es dann in einer Stunde.
2: Danke, Tina.
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2: 15 Grad haben wir aktuell in St. Leonhard und die Sonne scheint. Heute wechseln sich Sonne und Wolken ab bei Temperaturen bis zu 21 Grad.
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2: A3 Nürnberg Richtung Passau. Zwischen dem Rastplatz Ludergraben und Kreuz Eidorf sind der Standstreifen und der Beschleunigungsstreifen blockiert. Die ist eine ungesicherte Unfallstelle. A6 Nürnberg Richtung Heilbronn. Zwischen Nürnberg Langwasser und dem Kreuz Nürnberg Süd ist der rechte Fahrstreifen blockiert. Hier steht ein defekter LKW, noch voraussichtlich bis 11 Uhr.
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2: Die stehen in Nürnberg an den Rampen, in der Gebersdorfer Straße und in der Schleswiger Straße. In Erlangen werdet ihr in der Münchner Straße und in der Rudelsweier Straße geblitzt. Falls ihr jetzt noch einen Blitzer oder Stau gesehen habt, dann meldet euch gern bei uns. Ruft uns einfach an oder schickt uns eine WhatsApp an die 0911 810 9000 oder schreibt uns eine Nachricht in unserer Max Neo App. Ich wünsche euch eine gute und sichere Fahrt.
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2: Hi, ich wünsche euch einen schönen Dienstagmorgen und einen guten Start in den Tag. Ich freue mich ja immer auf den Juli und August. Da stehen mit dem Badentreffen, den Stars im Luitpoldhain und dem Classic Open Air echt tolle Events an, die auch noch kostenlos sind. Was euch dieses Jahr beim Classic Open Air erwartet und wann die Symphoniker und Philharmoniker dieses Jahr auftreten, das erfahrt ihr in 11 Minuten hier auf Max Neo. In die neue Stunde starten wir mit Bad Flowers und ihrem Song Pause.

0: Lange Tafel mit weißen Tischdecken, Kerzenleuchtern und Porzellangeschirr. Dazwischen Antipasti, Nudelsalat und Tiramisu. So prunkvoll erleben manche des Nürnberger Classic Open Air. Die meisten kommen aber eher mit Picknickdecken oder Campingstühlen und Kleinigkeiten wie Rohkost, Baguette und Obst. Schon dieses Wochenende findet das erste Classic Open Air statt, am Sonntagvormittag und Abend. Und der letzte Termin ist dann am Samstag, den 8. August. Seit 2000 treffen sich rund 120.000 Menschen im Luitpoldhain und lauschen den Orchestern. Oberbürgermeister Markus König wird auch mit seiner Picknickdecke vor Ort sein und den Orchestern zuhören und zusehen.
1: Also für mich ist schon, wenn man einfach mal ein bisschen in der Wiese sitzt, zuhört und so diese Abendstimmung dann über den Luitpoldhain kommt und ja, alle Menschen sitzen da, genießen ihr mitgebrachte Picknickessen und hören. Und ich glaube, dann zum Schluss, wenn natürlich jeder dann seinen Standardspeier auspackt und dann zur klassischen Musik ein bisschen wippt, das ist schon, ja, also Gänsehaut pur und da freue ich mich am meisten drauf.
0: Das erste Wochenende bietet Konzerte für die ganze Familie. Yves Fukamori, der Konzertmanager der Nürnberger Staatsphilharmonie, gibt euch schon mal einen Überblick über die Highlights des ersten Classic Open Airs.
2: Zwei Stücke, die ich hervorheben will. Das ist das erste, das ist das Klavierkonzert von Dmitri Schostakowitsch. Ein Stück, was unglaubliche Lebensfreude versprüht in den ersten und dritten Satz und im zweiten Satz aber doch ein bisschen ruhiger wird und, glaube ich, sehr gut zu dieser Abendstimmung passt, die im Luitpoldhain dann herrschen wird. Und wir haben einen fantastischen Solisten am Klavier sitzen, Lukas Wondracek. Und das zweite sind die Enigma-Variationen von Edward Elgar. Ein Stück, was aus ganz vielen Einzelstücken besteht. Und jedes dieser Einzelstücke charakterisiert Elgar, einen Bekannten oder seine Frau oder eine Familie von ihm. Und zeichnet deren Charakter mit musikalischen Mitteln. Und das finde ich wahnsinnig spannend. Und hoffentlich wird das beim Publikum gut ankommen.
0: Ja, es klingt sehr gut. Am zweiten Wochenende, also am 8. August, spielen die Nürnberger Symphoniker unter dem Titel Rhythm of the World. Gemeinsam mit Pacho Flores spielen sie vor allem lateinamerikanisch geprägten Swing. Lukas Emanuel Kraus vom Management der Nürnberger Symphoniker hofft, dass es nicht das letzte Classic Open Air ist.
3: Ich wünsche mir, dass das Classic Open Air noch ganz, ganz lange gibt, dass die Stadt Nürnberg und mit den Sponsoren weiterhin den Menschen und den zwei Orchestern hier die Möglichkeit gibt, gemeinsam klassische Musik für alle zu feiern und das jedes Jahr aufs Neue.
0: Ihr könnt auch mitbestimmen, welches Stück gespielt werden soll, und zwar beim Sparda Wunschstück. Auf der Seite classicopenair.nürnberg.de könnt ihr euch drei Stücke anhören und dann abstimmen, welchem Lied ihr am 8. August lauschen wollt.
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Dick Brave mit einem Elton John Cover von I'm Still Standing hier auf Max Neo. Wir hatten alle ein ziemlich fades Gefühl. Das hat die englische Band Basement gesagt, nachdem sie bei einem Major-Label unterschrieben hatten. Deswegen haben sie sich dann erstmal ein Jahr Auszeit genommen. Das war während der Corona-Pandemie. Da haben alle Bandmitglieder hinterfragt, ob sie die Band weitermachen wollen. Der Gitarrist wollte sogar aussteigen, aber letztendlich sind alle geblieben und sie haben ein neues Album gemacht. Es ist vor kurzem erschienen, heißt Wired und ist unser Max Neo Album der Woche. Das heißt, wir spielen euch jeden Tag einen anderen Song aus der Platte von Basement. Heute ist es der Titelsong Wired. Den hört ihr jetzt hier auf Max Neo.

0: Gleich 9.47 Uhr, ihr hört Max Neo Stadler mit Lena. Wie gefährlich ist die Haut heute für die Haut? Die Sonne für die Haut. Das zeigt eine neue UV-Indextafel auf der Wörder Wiese in Nürnberg. Dort ist letzten Donnerstag die 250. Tafel in Bayern vorgestellt worden. Für Bayerns Gesundheitsministerin Judith Gerlach sind diese Tafeln sehr wichtig.
1: Es geht darum, die Leute immer wieder darauf hinzuweisen, auch in einem entspannten Alltag, in der Freizeit, die ihnen natürlich vergönnt ist, darauf zu achten, was tue ich meiner eigenen Haut damit an? Habe ich die richtige Kleidung an? Bin ich eingecremt? Und da wollen wir sensibilisieren und stellen deswegen diese Tafeln auf.
0: Der UV-Index zeigt an, wie stark die gesundheitsgefährdende Strahlung der Sonne an einem Tag ist. Je höher der Wert ist, desto wichtiger ist ein ausreichender Schutz. Die Tafel gibt deshalb konkrete Empfehlungen. Laut der Professorin für Umweltmedizin Claudia Treidel-Hoffmann wird der UV-Index oft unterschätzt.
2: Das menschliche Gehirn kann nur mit unmittelbarer Gefahr auch umgehen. Es ist heiß und ich ziehe die Hand weg. Das funktioniert. Aber ich stehe hier in der Sonne und ich fühle mich jetzt gut. Wie kann das tatsächlich dazu führen, dass es mir in 10, 20 Jahren schlecht geht? Das ist etwas, was für das menschliche Gehirn sehr schwer ist.
0: Die neue Tafel gehört zur Aktion Watch Out für mehr UV-Schutz im Alltag. Das Bayerische Gesundheitsministerium setzt das Projekt gemeinsam mit der Arbeitsgemeinschaft Dermatologische Prävention und der AOK Bayern um. Insgesamt sollen im Freistaat 500 UV-Index-Tafeln aufgestellt werden. Bei dem Projekt ist jetzt also Halbzeit. Mehr News aus Franken, Deutschland, der Welt gibt's gleich um 10 Uhr in den Max Neo Nachrichten.

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1: Im Studio Tina Schabenstiel, guten Tag. An deutschen Bahnhöfen soll es bis Oktober ein Alkoholverbot geben. Laut Angaben der Bild-Zeitung darf dann auf Bahnsteigen oder in Bahnhofshallen kein Alkohol mehr getrunken werden. Das hat die Deutsche Bahn AG gegenüber der deutschen Presseagentur bestätigt. Laut Bahnchefin Evelyn Paller wolle man jetzt härter durchgreifen und für mehr Sicherheit und Ordnung sorgen. Wer doch unerlaubt Alkohol trinkt, wird dem Bericht zufolge sofort den Platz verwiesen. Wiederholungstäter müssten zudem mit einem Hausverbot rechnen. Zuvor war der Alkoholkonsum vor allem an großen Bahnhöfen wie Hamburg, Frankfurt oder Köln verboten. Rund um den Nürnberger Hauptbahnhof gibt es bereits seit 9 Jahren eine Alkoholverbotszone. Die USA haben in der Nacht erneut den Iran angegriffen. Laut dem zuständigen US-Kommando CENTCOM waren unter den Zielen militärische Einrichtungen wie Luftverteidigungssysteme sowie Startanlagen für Drohnen und Raketen gewesen. Ziel sei es gewesen, den Iran zu schwächen, damit dieser keine Handelsschiffe in der Straße von Hormuz angreifen könne. Britischen Behörden zufolge wurde in der Nacht ein Tanker in dieser Meerenge attackiert. Der Angriff sei von einem unbekannten Geschoss ausgegangen. Auch der Iran hat gemeldet, einen US-Stützpunkt in Kuwait angegriffen zu haben. Bei einem Motorradunfall ist gestern Abend in Nürnberg ein Mann ums Leben gekommen. Der 74-Jährige hatte beim Abfahren von der Südwesttangente die Kontrolle über sein Motorrad verloren. Laut Angaben der Polizei war der Mann gegen 19.15 Uhr in Fahrtrichtung Fürth unterwegs gewesen. Auf der Ausfahrt zum Frankenschnellweg in Richtung Stadtzentrum ist er zunächst mit einem Verkehrsschild und dann mit einer Leitplanke zusammengeprallt. Dabei hat sich der 74-Jährige schwere Verletzungen zugezogen und musste vor Ort reanimiert werden. Er ist später seinen Verletzungen im Krankenhaus erlegen. Wegen des Unfalls war die Überleitung zum Frankenschnellweg bis 21.45 Uhr gesperrt. Wie es genau zum Unfall kommen konnte, wird derzeit noch geklärt. Hunderttausende Menschen haben in Madrid die spanische Nationalmannschaft nach ihrem Sieg bei der Fußball-Weltmeisterschaft gefeiert. Im offenen Doppeldecker haben sich die Spanier gestern Abend von ihren Fans zujubeln lassen. Zuvor wurde das Weltmeisterteam von König Felipe und Ministerpräsident Pedro Sanchez empfangen. Laut Angaben der lokalen Behörden waren bei der Siegesfeier rund 2 Millionen Menschen auf den Straßen von Madrid unterwegs. Das waren die Max Neo Nachrichten. Die nächsten Nachrichten gibt es dann in einer Stunde.
2: Danke, Tina.
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2: 16 Grad haben wir aktuell am Flughafen, 16 sind es auch in Betzendorf. Dazu scheint die Sonne und es ist leicht bewölkt. Heute wechseln sich Sonne und Wolken ab, bei Temperaturen bis zu 21 Grad.
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2: A6 Nürnberg Richtung Heilbronn, zwischen Nürnberg-Langwasser und dem Kreuz Nürnberg-Süd ist der rechte Fahrstreifen blockiert. Hier steht ein defekter LKW bis voraussichtlich 11 Uhr.
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2: Die stehen in Nürnberg an den Rampen und in der Glogauer Straße. In Fürth werdet ihr in der Mannhofer Straße geblitzt, in Cadolzburg im Pfalzhausweg und in Erlangen in der Münchner Straße. Wenn ihr jetzt noch einen Blitz oder Stau gesehen habt, dann schickt uns doch gerne eine WhatsApp an die 0911 810 9000 oder schreibt uns eine Nachricht in unserer Max Neo App. Ich wünsche euch eine gute und sichere Fahrt.
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2: Hi, ich wünsche euch einen schönen Dienstagvormittag. Ich fahre ja jeden Tag mit dem Rad in die Arbeit und ich entdecke dabei immer wieder neue Sachen, obwohl ich jeden Tag den gleichen Weg fahre. Manchmal denke ich mir aber auch, boah, das könnte man mal ändern. Geht's euch denn auch so? Wir haben euch gefragt, was ihr verändern würdet, wenn ihr BürgermeisterInnen wärt. Eure Antwort gibt's in 9 Minuten hier auf Max Neo. Davor haben wir für euch unter anderem die Berliner Punkband ZSK mit ihrem Song Lieblingslieder.

0: bieten. Die Altstadt, den Wörthersee oder das Max-Morlock-Stadion. Trotzdem gibt es immer Dinge, die wir besser machen könnten. Sauberere Plätze, bessere Radwege oder einfach ein bisschen mehr Farbe in manchen Ecken der Stadt. Wenn wir selbst entscheiden könnten, würde uns da sicher schnell was einfallen. Wir von Maxneo wollten von euch wissen, was würdet ihr in Nürnberg verbessern oder verändern, wenn ihr könntet oder sogar BürgermeisterInnen wärt?
1: Nürnberg sind viele Sachen zum Bereden und zum Breitigen. Zuerst will ich die ganze VAG richtig sanieren, das ist schon einmal ein Thema. Und dann die Radwege. Die Radwege sind sehr schlecht hier. Es sind einfach viele Dinge, wo nicht schön sind.
2: Auf jeden Fall würde ich mehr Abfallbehälter brauchen. Hauptsächlich in St. Sebald. Hauptmarkt, Königstraße. Also das wäre schon wirklich ganz wichtig.
3: Fällt mir nichts ein.
4: Da sind wir voll zufrieden.
5: Vielleicht den Hauptmarkt ein bisschen mehr begrünen. Das würde ich schön finden, dass einfach noch ein bisschen mehr grün da in die Mitte kommt.
2: Ich würde mir auch wünschen, dass überhaupt mehr Frauen in der Politik sind. Frauenquote, dass sie halt einfach erhöht wird. Und Frauen, die Mütter, Schwestern, Großmütter brauchen und wollen Frieden. Und deswegen sollte man diese Welt langsam in die Frauenhände geben. Ich bin eine andere Generation, aber das wünsche ich mir wirklich.
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0: la. Politik findet nicht nur in Sitzungsräumen statt. Beim Fürth-Festival ist sie direkt zu den Menschen gekommen. Der Bayerische Landtag hat mit seinem Landtruck auf der Fürther Freiheitsstation gemacht. Dort haben Abgeordnete mit BesucherInnen über Demokratie, politische Entscheidungen und aktuelle Anliegen gesprochen. Mit dabei war auch die Fürther Landtagsabgeordnete Barbara Fuchs von den Grünen. Für sie ist der persönliche Austausch ein wichtiger Teil ihrer Arbeit.
1: Die Idee von diesem Landtruck ist ja, dass die Politik näher zu den Leuten kommt, näher in die Kommunen, in die Städte, in die Gemeinden, dass wir, das Parlament, der Landtag einfach greifbarer ist für die Leute, dass man uns direkt ansprechen kann. Es ist ja eine ganz niederschwellige Geschichte und dass die Menschen merken, wir sind auch ganz normale Menschen, haben halt unsere Ideen natürlich, aber einfach mehr Nähe herzustellen zwischen dem Landtag und den Menschen.
0: Ab dem frühen Nachmittag konnten BesucherInnen bei einem Demokratie-Quiz mitmachen und sich über die Aufgaben des Bayerischen Landtags informieren. Bei einer Diskussionsrunde haben sich PolitikerInnen verschiedenster Parteien den Fragen des Publikums gestellt. Dabei ist es auch um Themen gegangen, die viele FürtherInnen im Alltag beschäftigen.
1: Ist es sicher das Thema Hitze, Wärme? Wissenschaftler sagen inzwischen, das Schlimmste aller Unwetter ist Hitze. Und dann natürlich die Stadtentwicklung, die Lebensqualität in der Stadt, Mieten, Krankenversorgung, die Themen, die jetzt letztendlich ganz laut besprochen werden.
0: Die Anliegen aus den Gesprächen auf der Fürther Freiheit möchte Barbara Fuchs in ihre Arbeit einbringen. Dazu wird sie die Themen in ihrer Fraktion ansprechen. Zusammen mit ExpertInnen werden die dann im Landtag weiterverfolgt.

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Sie war eine der bekanntesten Stimmen der deutschen Popmusik in den 2000ern. Anna R. von der Band Rosenstolz. Letztes Jahr ist sie leider verstorben, aber ihre Musik lebt weiter und wird auch immer wieder gecovert. Zum Beispiel der Rosenstolz-Song Liebe ist alles. Ciao.

0: Den Song hat sich der deutsche Schlagersänger Roland Kaiser vorgenommen. Dabei guckt er auch über den deutschen Musikmarkt hinaus.
1: Wenn wir Vorbilder suchen, die wir nachempfinden können, gehen wir vor allen Dingen an den amerikanischen Popmarkt. Da sind Menschen oder Musiker und deren Team für mich also die Benchmarks, Bruno Mars oder Lady Gaga und ähnliche Leute, die einfach eine besondere Qualität haben für heutige Musik. Deswegen, wir gucken da nach, was sich da tut auf dem Markt.
0: Roland Kaiser hat mehrfach betont, dass er so lange auf der Bühne stehen und Musik machen wird, wie es ihm gesundheitlich möglich ist. Er sieht den Ruhestand für sich persönlich nicht als Option. Also bekommen wir hoffentlich noch viel neue Musik von ihm. Aufmerksam jetzt Roland Kaiser und Peter Plate mit dem Rosenstolz-Cover Liebe ist alles. Und damit verabschiede ich mich von euch. Also ciao, macht's gut.

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1: Im Studio Tina Schabenstiel, guten Tag. An deutschen Bahnhöfen soll es bis Oktober ein Alkoholverbot geben. Laut Angaben der Bild-Zeitung darf dann auf Bahnsteigen oder in Bahnhofshallen kein Alkohol mehr getrunken werden. Das hat die Deutsche Bahn AG gegenüber der deutschen Presseagentur bestätigt. Laut Bahnchefin Evelyn Paller wolle man jetzt härter durchgreifen und für mehr Sicherheit und Ordnung sorgen. Wer doch unerlaubt Alkohol trinkt, wird dem Bericht zufolge sofort den Platz verwiesen. Wiederholungstäter müssten zudem mit einem Hausverbot rechnen. Zuvor war der Alkoholkonsum vor allem an großen Bahnhöfen wie Hamburg, Frankfurt oder Köln verboten. Rund um den Nürnberger Hauptbahnhof gibt es bereits seit 9 Jahren eine Alkoholverbotszone. Die USA haben in der Nacht erneut den Iran angegriffen. Laut dem zuständigen US-Kommando CENTCOM waren unter den Zielen militärische Einrichtungen wie Luftverteidigungssysteme sowie Startanlagen für Drohnen und Raketen gewesen. Ziel sei es gewesen, den Iran zu schwächen, damit dieser keine Handelsschiffe in der Straße von Hormuz angreifen könne. Britischen Behörden zufolge wurde in der Nacht ein Tanker in dieser Meerenge attackiert. Der Angriff sei von einem unbekannten Geschoss ausgegangen. Auch der Iran hat gemeldet, einen US-Stützpunkt in Kuwait angegriffen zu haben. Bei einem Motorradunfall ist gestern Abend in Nürnberg ein Mann ums Leben gekommen. Der 74-Jährige hatte beim Abfahren von der Südwesttangente die Kontrolle über sein Motorrad verloren. Laut Angaben der Polizei war der Mann gegen 19.15 Uhr in Fahrtrichtung Fürth unterwegs gewesen. Auf der Ausfahrt zum Frankenschnellweg in Richtung Stadtzentrum ist er zunächst mit einem Verkehrsschild und dann mit einer Leitplanke zusammengeprallt. Dabei hat sich der 74-Jährige schwere Verletzungen zugezogen und musste vor Ort reanimiert werden. Er ist später seinen Verletzungen im Krankenhaus erlegen. Wegen des Unfalls war die Überleitung zum Frankenschnellweg bis 21.45 Uhr gesperrt. Wie es genau zum Unfall kommen konnte, wird derzeit noch geklärt. Hunderttausende Menschen haben in Madrid die spanische Nationalmannschaft nach ihrem Sieg bei der Fußball-Weltmeisterschaft gefeiert. Im offenen Doppeldecker haben sich die Spanier gestern Abend von ihren Fans zujubeln lassen. Zuvor wurde das Weltmeisterteam von König Felipe und Ministerpräsident Pedro Sanchez empfangen. Laut Angaben der lokalen Behörden waren bei der Siegesfeier rund 2 Millionen Menschen auf den Straßen von Madrid unterwegs. Das waren die Max Neo Nachrichten. Die nächsten Nachrichten gibt es dann in einer Stunde.
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1: Im Studio Tina Schabenstiel, guten Tag. An deutschen Bahnhöfen soll es bis Oktober ein Alkoholverbot geben. Laut Angaben der Bild-Zeitung darf dann auf Bahnsteigen oder in Bahnhofshallen kein Alkohol mehr getrunken werden. Das hat die Deutsche Bahn AG gegenüber der deutschen Presseagentur bestätigt. Laut Bahnchefin Evelyn Paller wolle man jetzt härter durchgreifen und für mehr Sicherheit und Ordnung sorgen. Wer doch unerlaubt Alkohol trinkt, wird dem Bericht zufolge sofort den Platz verwiesen. Wiederholungstäter müssten zudem mit einem Hausverbot rechnen. Zuvor war der Alkoholkonsum vor allem an großen Bahnhöfen wie Hamburg, Frankfurt oder Köln verboten. Rund um den Nürnberger Hauptbahnhof gibt es bereits seit 9 Jahren eine Alkoholverbotszone. Die USA haben in der Nacht erneut den Iran angegriffen. Laut dem zuständigen US-Kommando CENTCOM waren unter den Zielen militärische Einrichtungen wie Luftverteidigungssysteme sowie Startanlagen für Drohnen und Raketen gewesen. Ziel sei es gewesen, den Iran zu schwächen, damit dieser keine Handelsschiffe in der Straße von Hormuz angreifen könne. Britischen Behörden zufolge wurde in der Nacht ein Tanker in dieser Meerenge attackiert. Der Angriff sei von einem unbekannten Geschoss ausgegangen. Auch der Iran hat gemeldet, einen US-Stützpunkt in Kuwait angegriffen zu haben. Bei einem Motorradunfall ist gestern Abend in Nürnberg ein Mann ums Leben gekommen. Der 74-Jährige hatte beim Abfahren von der Südwesttangente die Kontrolle über sein Motorrad verloren. Laut Angaben der Polizei war der Mann gegen 19.15 Uhr in Fahrtrichtung Fürth unterwegs gewesen. Auf der Ausfahrt zum Frankenschnellweg in Richtung Stadtzentrum ist er zunächst mit einem Verkehrsschild und dann mit einer Leitplanke zusammengeprallt. Dabei hat sich der 74-Jährige schwere Verletzungen zugezogen und musste vor Ort reanimiert werden. Er ist später seinen Verletzungen im Krankenhaus erlegen. Wegen des Unfalls war die Überleitung zum Frankenschnellweg bis 21.45 Uhr gesperrt. Wie es genau zum Unfall kommen konnte, wird derzeit noch geklärt. Hunderttausende Menschen haben in Madrid die spanische Nationalmannschaft nach ihrem Sieg bei der Fußball-Weltmeisterschaft gefeiert. Im offenen Doppeldecker haben sich die Spanier gestern Abend von ihren Fans zujubeln lassen. Zuvor wurde das Weltmeisterteam von König Felipe und Ministerpräsident Pedro Sanchez empfangen. Laut Angaben der lokalen Behörden waren bei der Siegesfeier rund 2 Millionen Menschen auf den Straßen von Madrid unterwegs. Das waren die Max Neo Nachrichten. Die nächsten Nachrichten gibt es dann in einer Stunde.
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1: Im Studio Tina Schabenstiel, guten Tag. Einser-Schüler dürfen auch in diesem Jahr in Bayern wieder am ersten Sommerferientag kostenlos mit Regionalzügen der Bahn fahren. Laut der Bahn gelte die freie Fahrt am 3. August von 0 Uhr bis 24 Uhr in Nahverkehrszügen in Bayern. Janina Singer berichtet.
2: Schon eine 1 in einem beliebigen Fach reicht. Vorlegen müssen die Schülerinnen oder Schüler dafür eine Kopie des Zeugnisses und einen gültigen Ausweis. Die Bahn wolle so herausragende Leistungen belohnen, sagt das Unternehmen. Und weil sich die nicht nur in Noten zeigten, beziehe man auch entsprechende Verbalgutachten mit ein. Auf einigen Strecken gilt das Angebot auch über Bayern hinaus. Einser-Schüler können beispielsweise kostenlos bis Salzburg oder Ulm fahren.
1: Die IG Metall Bayern beklagt immer mehr Verlagerungen ins Ausland. Jetzt hat sie die Unternehmen im Freistaat dafür scharf kritisiert. Von Rasenmähermethode spricht Bezirksleiter Horst Ott. Der Arbeitgeberverband VBM weist diese Kritik scharf zurück. Janina Singer berichtet.
2: Laut einer Betriebsrätebefragung der IG Metall hat in den letzten 12 Monaten fast jeder zweite bayerische Betrieb Tätigkeiten in der Produktion ins Ausland verlagert. Bezirksleiter Ott sagt, die Entscheider wirtschafteten den Standort herunter. Das will der Verband der bayerischen Metall- und Elektroindustrie nicht auf sich sitzen lassen. Der Beschäftigungsabbau sei vielmehr Ausdruck der tiefen Standortkrise, so der VBM, der auch die zu hohen Arbeitskosten kritisiert und damit schon mal vorbaut. Im Herbst stehen in der Branche Tarifverhandlungen an.
1: Kinder und Jugendliche werden vermehrt Opfer von sexuellem Missbrauch im Internet. Die Polizei hat allein im vergangenen Jahr mehr als 18.000 Fälle erfasst. Das zeigt auch das aktuelle Lagebild vom Bundeskriminalamt in Berlin. Das wurde heute von Innenminister Alexander Dobrindt und BKA-Chef Volker Münch sowie der Missbrauchsbeauftragten des Bundes Kerstin Klaus vorgestellt. Demnach sind die Fälle von sexuellem Missbrauch von Kindern ohne Körperkontakt gestiegen. Zum Beispiel, wenn Täter Jugendliche zu Nacktbildern überreden. Es gibt aber auch einen Anstieg bei der Verbreitung von Kinder- und jugendpornografischen Inhalten, so Alexander Dobrindt.
3: Wir sehen hier eine Steigerung im letzten Jahr von rund 20%. Das ist ein dramatischer Befund.
1: Die Behörden gehen jedoch von einer höheren Dunkelziffer aus. Angesichts der Zahlen fordert die Informations- und Beratungsstelle NINA, dass in Kitas und Schulen über Hilfsangebote informiert wird. Zudem sollen solche Hilfsangebote auch langfristig finanziert werden. Hunderttausende Menschen haben in Madrid die spanische Nationalmannschaft nach ihrem Sieg bei der Fußball-Weltmeisterschaft gefeiert. Im offenen Doppeldecker haben sich die Spanier gestern Abend von ihren Fans zujubeln lassen. Zuvor wurde das Weltmeisterteam von König Felipe und Ministerpräsident Pedro Sanchez empfangen. Laut Angaben der lokalen Behörden waren bei der Siegesfeier rund 2 Millionen Menschen auf den Straßen von Madrid unterwegs. Das waren die Max Neo Nachrichten. Die nächsten Nachrichten gibt es dann in einer Stunde.
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1: Im Studio Tina Schabenstiel, guten Tag. Einser-Schüler dürfen auch in diesem Jahr in Bayern wieder am ersten Sommerferientag kostenlos mit Regionalzügen der Bahn fahren. Laut der Bahn gelte die freie Fahrt am 3. August von 0 Uhr bis 24 Uhr in Nahverkehrszügen in Bayern. Janina Singer berichtet.
2: Schon eine 1 in einem beliebigen Fach reicht. Vorlegen müssen die Schülerinnen oder Schüler dafür eine Kopie des Zeugnisses und einen gültigen Ausweis. Die Bahn wolle so herausragende Leistungen belohnen, sagt das Unternehmen. Und weil sich die nicht nur in Noten zeigten, beziehe man auch entsprechende Verbalgutachten mit ein. Auf einigen Strecken gilt das Angebot auch über Bayern hinaus. Einser-Schüler können beispielsweise kostenlos bis Salzburg oder Ulm fahren.
1: Die IG Metall Bayern beklagt immer mehr Verlagerungen ins Ausland. Jetzt hat sie die Unternehmen im Freistaat dafür scharf kritisiert. Von Rasenmähermethode spricht Bezirksleiter Horst Ott. Der Arbeitgeberverband VBM weist diese Kritik scharf zurück. Janina Singer berichtet.
2: Laut einer Betriebsrätebefragung der IG Metall hat in den letzten 12 Monaten fast jeder zweite bayerische Betrieb Tätigkeiten in der Produktion ins Ausland verlagert. Bezirksleiter Ott sagt, die Entscheider wirtschafteten den Standort herunter. Das will der Verband der bayerischen Metall- und Elektroindustrie nicht auf sich sitzen lassen. Der Beschäftigungsabbau sei vielmehr Ausdruck der tiefen Standortkrise, so der VBM, der auch die zu hohen Arbeitskosten kritisiert und damit schon mal vorbaut. Im Herbst stehen in der Branche Tarifverhandlungen an.
1: Kinder und Jugendliche werden vermehrt Opfer von sexuellem Missbrauch im Internet. Die Polizei hat allein im vergangenen Jahr mehr als 18.000 Fälle erfasst. Das zeigt auch das aktuelle Lagebild vom Bundeskriminalamt in Berlin. Das wurde heute von Innenminister Alexander Dobrindt und BKA-Chef Volker Münch sowie der Missbrauchsbeauftragten des Bundes Kerstin Klaus vorgestellt. Demnach sind die Fälle von sexuellem Missbrauch von Kindern ohne Körperkontakt gestiegen. Zum Beispiel, wenn Täter Jugendliche zu Nacktbildern überreden. Es gibt aber auch einen Anstieg bei der Verbreitung von Kinder- und jugendpornografischen Inhalten, so Alexander Dobrindt.
3: Wir sehen hier eine Steigerung im letzten Jahr von rund 20%. Das ist ein dramatischer Befund.
1: Die Behörden gehen jedoch von einer höheren Dunkelziffer aus. Angesichts der Zahlen fordert die Informations- und Beratungsstelle NINA, dass in Kitas und Schulen über Hilfsangebote informiert wird. Zudem sollen solche Hilfsangebote auch langfristig finanziert werden. Hunderttausende Menschen haben in Madrid die spanische Nationalmannschaft nach ihrem Sieg bei der Fußball-Weltmeisterschaft gefeiert. Im offenen Doppeldecker haben sich die Spanier gestern Abend von ihren Fans zujubeln lassen. Zuvor wurde das Weltmeisterteam von König Felipe und Ministerpräsident Pedro Sanchez empfangen. Laut Angaben der lokalen Behörden waren bei der Siegesfeier rund 2 Millionen Menschen auf den Straßen von Madrid unterwegs. Das waren die Max Neo Nachrichten. Die nächsten Nachrichten gibt es dann in einer Stunde.
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1: Im Studio Tina Schabenstiel, guten Tag. Zwei Hightech-Absolventenpreise gehen an Studenten der Technischen Hochschule Georg-Simon-Ohm und an die FAU Erlangen. Maria Nutz von der TH Nürnberg wurde für ihre Forschung zur Sicherheit künftiger Stromnetze ausgezeichnet. An der FAU hat Soja Hatschiva den Preis für neue Beschichtungen von Implantaten erhalten. Die Gewinner erhalten für ihre Arbeiten jeweils ein Preisgeld von 2000 Euro. Der Hightech-Absolventenpreis zeichnet besonders herausragende Abschlussarbeiten und Promotionen in den Ingenieurswissenschaften aus. Daneben wird noch der Hightech-Nachwuchspreis verliehen. Er würdigt junge Forschende mit besonders innovativen Projekten. Auf die Shortlist für den mit 30.000 Euro angesetzten Nachwuchspreises hat es die FAU-Wissenschaftlerin Saskia Schimmel geschafft. Der Gewinner dieses Preises wird erst auf der offiziellen Preisverleihung am Donnerstag in München bekannt gegeben. Die IG Metall Bayern beklagt immer mehr Verlagerungen ins Ausland. Jetzt hat sie die Unternehmen im Freistaat dafür scharf kritisiert. Von Rasenmähermethode spricht Bezirksleiter Horst Ott. Der Arbeitgeberverband VBM weist diese Kritik scharf zurück. Janina Singer berichtet.
2: Laut einer Betriebsrätebefragung der IG Metall hat in den letzten 12 Monaten fast jeder zweite bayerische Betrieb ins Ausland verlagert. Bezirksleiter Ott sagt, die Entscheider wirtschafteten den Standort herunter. Das will der Verband der bayerischen Metall- und Elektroindustrie nicht auf sich sitzen lassen. Der Beschäftigungsabbau sei vielmehr Ausdruck der tiefen Standortkrise, so der VBM, der auch die zu hohen Arbeitskosten kritisiert und damit schon mal vorbaut. Im Herbst stehen in der Branche Tarifverhandlungen an.
1: Kinder und Jugendliche werden vermehrt Opfer von sexuellem Missbrauch im Internet. Die Polizei hat allein im vergangenen Jahr mehr als 18.000 Fälle erfasst. Das zeigt auch das aktuelle Lagebild vom Bundeskriminalamt in Berlin. Das wurde heute von Innenminister Alexander Dobrindt und BKA-Chef Volker Münch sowie der Missbrauchsbeauftragten des Bundes Kerstin Klaus vorgestellt. Demnach sind die Fälle von sexuellem Missbrauch von Kindern ohne Körperkontakt gestiegen. Zum Beispiel, wenn Täter Jugendliche zu Nacktbildern überreden. Es gibt aber auch einen Anstieg bei der Verbreitung von Kinder- und jugendpornografischen Inhalten, so Alexander Dobrindt.
3: Wir sehen hier eine Steigerung im letzten Jahr von rund 20%. Das ist ein dramatischer Befund.
1: Die Behörden gehen jedoch von einer höheren Dunkelziffer aus. Angesichts der Zahlen fordert die Informations- und Beratungsstelle NINA, dass in Kitas und Schulen über Hilfsangebote informiert wird. Zudem sollen solche Hilfsangebote auch langfristig finanziert werden. Hunderttausende Menschen haben in Madrid die spanische Nationalmannschaft nach ihrem Sieg bei der Fußball-Weltmeisterschaft gefeiert. Im offenen Doppeldecker haben sich die Spanier gestern Abend von ihren Fans zujubeln lassen. Zuvor wurde das Weltmeisterteam von König Felipe und Ministerpräsident Pedro Sanchez empfangen. Laut Angaben der lokalen Behörden waren bei der Siegesfeier rund 2 Millionen Menschen auf den Straßen von Madrid unterwegs. Das waren die Max Neo Nachrichten. Die nächsten Nachrichten gibt es dann in einer Stunde.
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1: Im Studio Tina Schabenstiel, guten Tag. Der Tatverdächtige im Fall von Stade wurde heute Morgen tot in seiner Zelle in der JVA Bremerwörde aufgefunden. Er hat sich dort in Untersuchungshaft befunden. Nach Angaben des niedersächsischen Justizministeriums kann aktuell ein Fremdverschulden ausgeschlossen werden. Es wurden Ermittlungen zur genauen Todesursache eingeleitet. Der 45-Jährige gilt als mutmaßlicher Täter bei einem Angriff Ende Juni in einer Mutter-Kind-Einrichtung in Stade. Dabei soll er 6 Menschen mit einer Schusswaffe getötet haben. Hintergrund war offenbar ein Sorgerechtsstreit. Zum neuen Schuljahr startet in Nürnberg ein duales Studienangebot für angehende Bankkaufleute. Dafür haben die Stadt Nürnberg und die Technische Hochschule Georg Simon Ohm heute einen Kooperationsvertrag unterzeichnet. Mit dem Modell Bankdual sollen die Ausbildung im Kreditgewerbe mit einem Hochschulstudium verbunden werden. Dabei sollen Berufsschule, Ausbildungsbetriebe und Hochschule eng zusammenarbeiten. Die Kenntnisse aus dem Berufsschulunterricht werden auf das Studium dann angerechnet. Das neue Angebot soll nach Angaben der Stadt Nürnberg als Bildungsstandort stärken und dem Fachkräftemangel in der Kreditwirtschaft entgegenwirken. 2 Hightech-Absolventenpreise gehen an Studenten der Technischen Hochschule Georg Simon Ohm und an die FAU Erlangen. Maria Nutz von der TH Nürnberg wurde für ihre Forschung zur Sicherheit künftiger Stromnetze ausgezeichnet. An der FAU hat Soja Hatschiva den Preis für neue Beschichtungen von Implantaten erhalten. Die Gewinner erhalten für ihre Arbeiten jeweils ein Preisgeld von 2.000 Euro. Der Hightech-Absolventenpreis zeichnet besonders herausragende Abschlussarbeiten und Promotionen in den Ingenieurswissenschaften aus. Daneben wird noch der Hightech-Nachwuchspreis verliehen. Er würdigt junge Forschende mit besonders innovativen Projekten. Auf die Shortlist für den mit 30.000 Euro angesetzten Nachwuchspreises hat es die FAU-Wissenschaftlerin Saskia Schimmel geschafft. Der Gewinner dieses Preises wird erst auf der offiziellen Preisverleihung am Donnerstag in München bekannt gegeben. Nach dem gestrigen Ruhetag bei der Tour de France steht heute die 16. Etappe und das einzige Einzelzeitfahren auf dem Programm. Dabei gelten Olympiasieger Remco Evenepoel und Titelverteidiger Tadej Pogacar als Favoriten auf den Tagessieg. Die knapp über 26 Kilometer lange Strecke verläuft zwischen Evian-les-Bains und Thonon-les-Bains. Die Strecke führt durch hügeliges Hinterland und rund 500 Höhenmeter. Der erste Start war um 13 Uhr, um kurz vor 18 Uhr wird mit dem letzten Fahrer gerechnet. Das waren die Max Neo Nachrichten. Die nächsten Nachrichten gibt es dann in einer Stunde.
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1: Im Studio Tina Schabenstiel, guten Tag. Der Tatverdächtige im Fall von Stade wurde heute Morgen tot in seiner Zelle in der JVA Bremerwörde aufgefunden. Er hat sich dort in Untersuchungshaft befunden. Nach Angaben des niedersächsischen Justizministeriums kann aktuell ein Fremdverschulden ausgeschlossen werden. Es wurden Ermittlungen zur genauen Todesursache eingeleitet. Der 45-Jährige gilt als mutmaßlicher Täter bei einem Angriff Ende Juni in einer Mutter-Kind-Einrichtung in Stade. Dabei soll er 6 Menschen mit einer Schusswaffe getötet haben. Hintergrund war offenbar ein Sorgerechtsstreit. Zum neuen Schuljahr startet in Nürnberg ein duales Studienangebot für angehende Bankkaufleute. Dafür haben die Stadt Nürnberg und die Technische Hochschule Georg Simon Ohm heute einen Kooperationsvertrag unterzeichnet. Mit dem Modell Bankdual sollen die Ausbildung im Kreditgewerbe mit einem Hochschulstudium verbunden werden. Dabei sollen Berufsschule, Ausbildungsbetriebe und Hochschule eng zusammenarbeiten. Die Kenntnisse aus dem Berufsschulunterricht werden auf das Studium dann angerechnet. Das neue Angebot soll nach Angaben der Stadt Nürnberg als Bildungsstandort stärken und dem Fachkräftemangel in der Kreditwirtschaft entgegenwirken. 2 Hightech-Absolventenpreise gehen an Studenten der Technischen Hochschule Georg Simon Ohm und an die FAU Erlangen. Maria Nutz von der TH Nürnberg wurde für ihre Forschung zur Sicherheit künftiger Stromnetze ausgezeichnet. An der FAU hat Soja Hatschiva den Preis für neue Beschichtungen von Implantaten erhalten. Die Gewinner erhalten für ihre Arbeiten jeweils ein Preisgeld von 2.000 Euro. Der Hightech-Absolventenpreis zeichnet besonders herausragende Abschlussarbeiten und Promotionen in den Ingenieurswissenschaften aus. Daneben wird noch der Hightech-Nachwuchspreis verliehen. Er würdigt junge Forschende mit besonders innovativen Projekten. Auf die Shortlist für den mit 30.000 Euro angesetzten Nachwuchspreises hat es die FAU-Wissenschaftlerin Saskia Schimmel geschafft. Der Gewinner dieses Preises wird erst auf der offiziellen Preisverleihung am Donnerstag in München bekannt gegeben. Nach dem gestrigen Ruhetag bei der Tour de France steht heute die 16. Etappe und das einzige Einzelzeitfahren auf dem Programm. Dabei gelten Olympiasieger Remco Evenepoel und Titelverteidiger Tadej Pogacar als Favoriten auf den Tagessieg. Die knapp über 26 Kilometer lange Strecke verläuft zwischen Evian-les-Bains und Thonon-les-Bains. Die Strecke führt durch hügeliges Hinterland und rund 500 Höhenmeter. Der erste Start war um 13 Uhr, um kurz vor 18 Uhr wird mit dem letzten Fahrer gerechnet. Das waren die Max-Neo-Nachrichten. Die nächsten Nachrichten gibt es noch in dieser Stunde in unserem Nachrichtenmagazin.
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1: Im Studio Tina Schabenstiel, guten Tag. Der Tatverdächtige im Fall von Stade wurde heute Morgen tot in seiner Zelle in der JVA Bremerwörde aufgefunden. Er hat sich dort in Untersuchungshaft befunden. Nach Angaben des niedersächsischen Justizministeriums kann aktuell ein Fremdverschulden ausgeschlossen werden. Es wurden Ermittlungen zur genauen Todesursache eingeleitet. Der 45-Jährige gilt als mutmaßlicher Täter bei einem Angriff Ende Juni in einer Mutter-Kind-Einrichtung in Stade. Dabei soll er 6 Menschen mit einer Schusswaffe getötet haben. Hintergrund war offenbar ein Sorgerechtsstreit.

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1: Im Studio Tina Schabenstiel, guten Tag. Bei einem Motorradunfall ist gestern Abend in Nürnberg ein Mann ums Leben gekommen. Der 74-Jährige hatte beim Abfahren von der Südwesttangente die Kontrolle über sein Motorrad verloren. Laut Angaben der Polizei war der Mann gegen 19.15 Uhr in Fahrtrichtung Fürth unterwegs gewesen. Auf der Ausfahrt zum Frankenschnellweg in Richtung Stadtzentrum ist er zunächst mit einem Verkehrsschild und dann mit einer Leitplanke zusammengeprallt. Dabei hat sich der 74-Jährige Stadtzentrum ist er zunächst mit einem Verkehrsschild und dann mit einer Leitplanke zusammengeprallt. Dabei hat sich der 74-Jährige schwere Verletzungen zugezogen.

erhalten. Die Gewinner erhalten für ihre Arbeiten jeweils ein Preisgeld von 2000 Euro. Der Hightech-Absolventenpreis zeichnet besonders herausragende Abschlussarbeiten und Promotionen in den Ingenieurswissenschaften aus. Daneben wird noch der Hightech-Nachwuchspreis verliehen. Er würdigt junge Forschende mit besonders innovativen Projekten. Auf die Shortlist für den mit 30.000 Euro angesetzten Nachwuchspreises hat es die FAU-Wissenschaftlerin Saskia Schimmel geschafft. Der Gewinner dieses Preises wird erst auf der offiziellen Preisverleihung am Donnerstag in München bekannt gegeben. Zum neuen Schuljahr startet in Nürnberg ein duales Studienangebot für angehende Bankkaufleute. Dafür haben die Stadt Nürnberg und die Technische Hochschule Georg Simon Ohm heute einen Kooperationsvertrag unterzeichnet. Mit dem Modell Bankdual sollen die Ausbildung im Kreditgewerbe mit einem Hochschulstudium verbunden werden. Dabei sollen Berufsschule, Ausbildungsbetriebe und Hochschule eng zusammenarbeiten. Die Kenntnisse aus dem Berufsschulunterricht werden auf das Studium dann angerechnet. Das neue Angebot soll nach Angaben der Stadt Nürnberg als Bildungsstandort stärken und dem Fachkräftemangel in der Kreditwirtschaft entgegenwirken. Die USA haben in der Nacht erneut den Iran angegriffen. Laut dem zuständigen US-Kommando CENTCOM waren unter den Zielen militärische Einrichtungen wie Luftverteidigungssysteme sowie Startanlagen für Drohnen und Raketen gewesen. Ziel sei es gewesen, den Iran zu schwächen, damit dieser keine Handelsschiffe in der Straße von Hormuz angreifen könne. Britischen Behörden zufolge wurde in der Nacht ein Tanker in dieser Meerenge attackiert. Der Angriff sei von einem unbekannten Geschoss ausgegangen. Auch der Iran hat gemeldet, einen US-Stützpunkt in Kuwait angegriffen zu haben.

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1: Im Studio Tina Schabenstiel, guten Tag. An deutschen Bahnhöfen soll es bis Oktober ein Alkoholverbot geben. Laut Angaben der Bild-Zeitung darf dann auf Bahnsteigen oder in Bahnhofshallen kein Alkohol mehr getrunken werden. Das hat die Deutsche Bahn AG gegenüber der deutschen Presseagentur bestätigt. Laut Bahnchefin Evelyn Paller wolle man jetzt härter durchgreifen und für mehr Sicherheit und Ordnung sorgen. Wer doch unerlaubt Alkohol trinkt, wird dem Bericht zufolge sofort den Platz verwiesen. Wiederholungstäter müssten zudem mit einem Hausverbot rechnen. Zuvor war der Alkoholkonsum vor allem an großen Bahnhöfen wie Hamburg, Frankfurt oder Köln verboten. Rund um den Nürnberger Hauptbahnhof gibt es bereits seit 9 Jahren eine Alkoholverbotszone. Einser-Schüler dürfen auch in diesem Jahr in Bayern wieder am ersten Sommerferientag kostenlos mit Regionalzügen der Bahn fahren. Laut der Bahn gelte die freie Fahrt am 3. August von 0 Uhr bis 24 Uhr in Nahverkehrszügen in Bayern. Janina Singer berichtet.
2: Schon eine 1 in einem beliebigen Fach reicht. Vorlegen müssen die Schülerinnen oder Schüler dafür eine Kopie des Zeugnisses und einen gültigen Ausweis. Die Bahn wolle so herausragende Leistungen belohnen, sagt das Unternehmen. Und weil sich die nicht nur in Noten zeigten, beziehe man auch entsprechende Verbalgutachten mit ein. Auf einigen Strecken gilt das Angebot auch über Bayern hinaus. Einser-Schüler können beispielsweise kostenlos bis Salzburg oder Ulm fahren.
1: Die IG Metall Bayern beklagt immer mehr Verlagerungen ins Ausland. Jetzt hat sie die Unternehmen im Freistaat dafür scharf kritisiert. Von Rasenmähermethode spricht Bezirksleiter Horst Ott. Der Arbeitgeberverband VBM weist diese Kritik scharf zurück. Janina Singer berichtet.
2: Laut einer Betriebsrätebefragung der IG Metall hat in den letzten 12 Monaten fast jeder zweite bayerische Betrieb Tätigkeiten in der Produktion ins Ausland verlagert. Bezirksleiter Ott sagt, die Entscheider wirtschafteten den Standort herunter. Das will der Verband der bayerischen Metall- und Elektroindustrie nicht auf sich sitzen lassen. Der Beschäftigungsabbau sei vielmehr Ausdruck der tiefen Standortkrise, so der VBM, der auch die zu hohen Arbeitskosten kritisiert und damit schon mal vorbaut. Im Herbst stehen in der Branche Tarifverhandlungen an.
1: Kinder und Jugendliche werden vermehrt Opfer von sexuellem Missbrauch im Internet. Die Polizei hat allein im vergangenen Jahr mehr als 18.000 Fälle erfasst. Das zeigt auch das aktuelle Lagebild vom Bundeskriminalamt in Berlin. Das wurde heute von Innenminister Alexander Dobrindt und BKA-Chef Volker Münch sowie der Missbrauchsbeauftragten des Bundes Kerstin Klaus vorgestellt. Demnach sind die Fälle von sexuellem Missbrauch von Kindern ohne Körperkontakt gestiegen. Zum Beispiel, wenn Täter Jugendliche zu Nacktbildern überreden. Es gibt aber auch einen Anstieg bei der Verbreitung von Kinder- und jugendpornografischen Inhalten, so Alexander Dobrindt.
3: Wir sehen hier eine Steigerung im letzten Jahr von rund 20%. Das ist ein dramatischer Befund.
1: Die Behörden gehen jedoch von einer höheren Dunkelziffer aus. Angesichts der Zahlen fordert die Informations- und Beratungsstelle NINA, dass in Kitas und Schulen über Hilfsangebote informiert wird. Zudem sollen solche Hilfsangebote auch langfristig finanziert werden.

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1: Im Studio Tina Schabenstiel, guten Tag. Hunderttausende Menschen haben in Madrid die spanische Nationalmannschaft nach ihrem Sieg bei der Fußball-Weltmeisterschaft gefeiert. Im offenen Doppeldecker haben sich die Spanier gestern Abend von ihren Fans zujubeln lassen. Zuvor wurde das Weltmeisterteam von König Felipe und Ministerpräsident Pedro Sanchez empfangen. Laut Angaben der lokalen Behörden waren bei der Siegesfeier rund 2 Millionen Menschen auf den Straßen von Madrid unterwegs. Nach dem gestrigen Ruhetag bei der Tour de France steht heute die 16. Etappe und das einzige Einzelzeitfahren auf dem Programm. Dabei gelten Olympiasieger Remco Evenepoel und Titelverteidiger Tadej Pogacar als Favoriten auf den Tagessieg. Die knapp über 26 Kilometer lange Strecke verläuft zwischen Evian-les-Bains und Thonon-les-Bains. Die Strecke führt durch hügeliges Hinterland und rund 500 Höhenmeter. Der erste Start war um 13 Uhr, um kurz vor 18 Uhr wird mit dem letzten Fahrer gerechnet. Das war das Max Neo Nachrichtenmagazin mit Tina Schabenstiel. Gute Unterhaltung mit dem weiteren Programm. 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
1: Immer dienstags stehen wir hier für euch hinter dem Mikrofon und haben ein paar neue Songs, ein aktuelles Album, einen international weniger bekannten Banger und einen aktuellen Trend.
0: Heute stehen von Funklust Aiden.
1: Hallo, das bin ich.
0: Und ich, Philippa, hinter dem Mikrofon.
1: Hören könnt ihr uns heute und auch in Zukunft entweder bei Max Neo, das ist die Frequenz 106.5, oder auch über unseren Webstream auf www.funklust.de.
0: Und auf dieser Website, da findet ihr auch jede Menge anderer interessanter Sachen, zum Beispiel einen Webbeitrag zum Thema Pick Me Girls.
1: Aber genug mit dem Gerede, ich warte schon total lange auf einen Song. Und da habe ich auch direkt einen neuen Song für euch. Du bist kaputt von Sophie. Ein Song über diese eine blöde Beziehung oder diese eine schlechte Freundschaft. Die uns auch Jahre nachdem sie beendet sind, immer noch verfolgen. Sophie nimmt in ihrem Lied Du bist kaputt Abschied von genau so einer toxischen Situation. Schauen wir mal, wie sie das macht. Du bist kaputt von Sophie.

Als nächstes kommt ein Sound, den ihr vermutlich nicht so oft im Radio hört. Weil jetzt geht's ins Schottische mit der Band Gallus. Passend für die Schotten geht's hier vor allem punkig zu. Also, let's hear it, Sick Bastards von Gallus.

0: Hey Süße, lächel doch mal. Solche und ähnliche Sprüche hören für viele Mädchen, Frauen und nicht-binären Personen zum Alltag. Was oft als harmloser Flirt abgetan wird, kann für Betroffene belastend und auch ziemlich beängstigend sein. Unsere Reporterin Jasmin hat nachgefragt, was ist Catcalling eigentlich und was wird dagegen getan?
1: Ein Tag am See, die Sonne auf der Haut, zwischendurch ein kühles Eis und...
2: Hey Mäuschen, komm, dreh dich mal hierher.
1: Sexuelle Belästigung? Moment, wie passt das denn zusammen? Eigentlich gar nicht. Trotzdem sind viele Frauen, vor allem in der warmen Sommerzeit, unangenehmen Blicken und Sprüchen ausgesetzt. Catcalling, so nennt man die verbale Belästigung im öffentlichen Raum. Dr. Caroline Weyand ist Anwältin für Strafrecht und Vorstandsmitglied bei UN Women Deutschland. Die bundesweite Organisation setzt sich für Frauenrechte und Geschlechtergerechtigkeit ein. Auch Catcalling ist hier ein wichtiges Thema, da es viele Menschen betrifft.
3: Die Ergebnisse, die variieren von 80-90% aller Befragten, die schon mal sexuelle Belästigung erlebt haben. Also es gehört im Prinzip zur Sozialisation eines Mädchens oder einer Frau dazu.
1: Anzügliche Sprüche und Gesten gehen an vielen Frauen nicht spurlos vorbei. Manche zucken mit der Schulter und lassen die Bemerkung nicht an sich heran. Knapp die Hälfte aller Betroffenen fühlen sich aber bedroht und langfristig von Catcalling beeinträchtigt.
3: Das führt zu Angst, Scham, dazu, dass man sich zurückzieht, dass man sich vielleicht anders kleidet, dass man nicht mehr so offensiv ist. Das ist eine ganz, ganz unterschiedliche Auswirkung.
1: Schwierig ist nicht nur der Umgang mit den Gefühlen danach, sondern auch die Reaktion im Moment. Sollte man anstößige Sprüche ignorieren oder doch lieber schnippisch antworten? Sabine Böhm-Burmann ist Vorständin der Frauenberatung Nürnberg. Sie meint, die perfekte Reaktion auf einen Catcall gibt es nicht.
4: Also man kann in die Konfrontation gehen, man kann sich überlegen, dass man es ignoriert. Das hört sich zwar erstmal so an wie, boah, dann kriegt man ja klein bei, aber es ist halt immer wichtig zu sagen, was halte ich aus und ich muss meinen individuellen Weg finden, damit umzugehen.
1: Laut dem Strafgesetzbuch ist Catcalling in Deutschland erlaubt. Der Paragraph zur sexuellen Belästigung greift nur bei körperlichen Übergriffen. Auch die Beleidigungsdelikte decken verbale Belästigung laut Bundesgerichtshof nicht ab.
3: Daran erkennt man, finde ich, wie damit in unserer Gesellschaft umgegangen wird, nämlich, dass wir das Frauen und Mädchen zumuten. Dass wir sagen, ja, das ist so, das ist erlaubt und das musst du im Prinzip hinnehmen.
1: Die Kriminalpolitische Zeitschrift hat im Februar 2026 eine Umfrage zum Thema Catcalling durchgeführt. 90% aller Befragten fordern laut der Umfrage eine Regulierung durch den Staat. UN Women Deutschland hat eine öffentliche Petition gegen verbale Belästigung ins Leben gerufen. Das Ziel ist die Aufnahme von Catcalling ins Strafgesetzbuch. Aktuell müssen sich die Betroffenen jedoch selbst vor Übergriffen schützen.
4: Was man, denke ich, immer empfehlen kann, das ist, dass man guckt, was würde mich denn ein bisschen empowern?
1: Auch selbst vor Übergriffen schützen.
4: Was man, denke ich, immer empfehlen kann, das ist, dass man guckt, was würde mich denn ein bisschen empowern? Da kann man einen Selbstbehauptungskurs machen.

0: sondern dass Männer solidarisch sind mit Frauen und sagen, nee, das gefällt uns nicht oder wie gehst du mit deiner Freundin um, was machst du da? Und ihrem männlichen Umfeld auch ein Vorbild sind, zu sagen, ich kann echt ein richtig cooler Typ sein und dafür muss ich echt kein Arschloch sein.
1: Ob es gelingt, Menschen zunehmend für die Grenzen anderer zu sensibilisieren, bleibt abzuwarten. Eventuell wird in Zukunft ein neues Gesetz dabei helfen. Und vielleicht fühlt sich dann für alle ein Tag am See nach Sicherheit und Entspannung an. Jasmin Keller, Kulturredaktion.
2: Also ihr Lieben, seid respektvoll und achtet darauf, dass sich andere wohlfühlen. Ob es gelingen wird, Catcalling ins Strafgesetzbuch aufzunehmen, bleibt abzuwarten. Aber den Beitrag von Jasmin könnt ihr gerne auf unserer Website www.funklus.de nachhören. Hier geht's jetzt aber weiter mit Billie Eilish, Not My Responsibility.

Es ist 18.27 Uhr. Ihr hört das Funklust-Mischpult heute mit Aiden und mir, Philippa. Und noch ein kleiner Hinweis für alle, die gerade studieren. Ich wünsche euch viel Glück in eurer Klausurenphase.

0: Hallo ihr Lieben, es ist mittlerweile 18.35 Uhr und damit mal wieder Zeit für unsere Veranstaltungstipps. Bei denen stellen wir euch immer aktuelle Events aus der Umgebung vor, die ihr dann auch gerne mal ausprobieren könnt.
1: Wollt ihr zum Beispiel mal so richtig Luft abblasen? Am 15.08. ab 22 Uhr geht es im E-Werk richtig ab mit dem Riff and Rage DJ Set. Hier könnt ihr euch auf Punk, Metalcore und Rock freuen und die Nacht lang headbangen. Mit maximal 9 Euro pro Tickets ist das Event auch für Studis problemlos finanzierbar.
0: Einen schönen Abend, nachdem die Klausuren vorbei sind. Ich glaube, davon träumen viele. Den könnt ihr zum Beispiel beim Würmeln Open Air haben. Da ist zum Beispiel die Puls-Musikanalyse Blockparty mit Soli am Sonntag, dem 26. dabei. Die Karten sind ausverkauft, aber kleiner Tipp für euch. In der Nähe des Wormian Open Airs gibt es genügend Grünflächen, wo ihr euch einfach hinsetzen könnt und die Musik trotzdem genießen könnt.
1: Seid ihr offen für einen emotionalen Abend? Dann solltet ihr euch Linda nicht entgehen lassen. Diese Sängerin verbindet Poesie mit ihrer Musik am 23.07. im Z-Bau. Der Eintritt ist auf Zahle-was-du-kannst-Basis und demnach für jeden offen. Wenn ihr Bock habt, dann könnt ihr am Donnerstag ab 19.30 Uhr vor Ort sein.
0: Ansonsten noch etwas für mehr Schlechtwettertage. Am vergangenen Donnerstag ist der Film The Odyssey im Kino gestartet. Das ist der neue Film von dem Regisseur Christopher Nolan. Ich habe ihn noch nicht gesehen, aber ich habe von Freunden schon viel gehört. Aber gar keine Sorge, ich spoilere euch jetzt nicht. Stattdessen gibt es Geklaut von Ritalin.

0: Manchmal blubbern sie einfach in einem hoch. Diese drei verfluchten Worte. Ich liebe dich. So singt auch Marianne Faithfull in ihrer Single I Don't Wanna Question How I Feel davon, wie sie genau dieses Gefühl der Liebe nicht hinterfragen will. Hören wir rein.
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0: Auch heute gibt es wieder die Word Vibes hier bei uns im Funklust Mischpult. Dabei präsentieren wir euch Songs, die aus dem Englischen oder die nicht aus dem englischen oder deutschsprachigen Raum stammen.
1: Und heute sogar ein Banger, der ganz gut zu der aktuellen Stimmung der Studis passen sollte.
0: Wieso das denn?
1: Und zwar geht's in Useva von Ado vor allem um Leistungsdruck. Darum, sein ganzes Leben auf Perfektion hinzuarbeiten, nur um dann festzustellen, dass diese nicht möglich ist.
0: Oh, ich verstehe. Vor allen Dingen, weil wir ja gerade auch in der Klausurphase sind, spricht das ja schon den Vibe vieler Studis gerade an.
1: Genau. Und bei Ado selbst ist natürlich auch noch der Druck der Leistungsgesellschaft in Japan vorhanden. Aber ich finde, dass man trotzdem gut mit ihrer Frustration mitfühlen kann. Vor allem, sie war gerade mal 17, als sie den Song aufgenommen hat. Also quasi in unserer Altersgruppe.
0: Ich finde, das passt doch perfekt. Aber lass uns das doch einfach direkt anhören und Ado für sich sprechen lassen in Useva von Ado.

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1: Gleich ist auch schon die erste Stunde unseres Funklust-Mischpultes vorbei. Das ist aber gar kein Grund abzuschalten. Denn in der nächsten Stunde haben wir noch ein bisschen was vor mit euch. Zum Beispiel werden wir auch noch was über ein neues Album der Woche erzählen. Aber bis dahin hören wir uns gleich wieder. Ich bin Philippa.
2: Und ich bin Aiden.
1: Und das ist Jolly mit Zu Nice.

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0: Es ist 19 Uhr und somit hört ihr uns schon seit einer Stunde. Zumindest will ich das hoffen. Aber falls ihr neu dazugekommen seid, ihr hört das Funklust-Mischpult entweder im Webstream auf funklust.de oder auf der Frequenz Maxneo 106.5.
1: Wir haben euch schon einige coole Songs vorgespielt und auch schon Veranstaltungstipps für die Umgebung gegeben. Solltet ihr sie aber verpasst haben, dann macht euch keinen Kopf, wir wiederholen sie kurz.
0: Wollt ihr mal so richtig Luft abblasen? Am 15.08. ab 22 Uhr geht es im E-Werk richtig ab mit dem Riff & Rage DJ-Set.
1: Einen schönen Abend, nachdem die Klausuren vorbei sind, das könnt ihr beim Wormühle Open Air haben. Das geht noch bis Sonntag, den 26.
0: Seid ihr offen für einen emotionalen Abend? Dann solltet ihr euch Linda am Donnerstag ab 19.30 im Z-Bau nicht entgehen lassen.
1: Ansonsten gibt es noch etwas, was mehr für Regentage ist. Vergangenen Donnerstag ist der Film Odyssee im Kino gestartet.
0: Bleibt weiterhin dran, sonst verpasst ihr das Album der Woche mit unserer wundervollen Lina.
1: Und natürlich verpasst ihr dann auch jede Menge neuer Musik. Und diesmal mit dabei Easy Street von Queens of the Stone Age.

0: Mit dem nächsten Song will die Leadsängerin von Deep Sea Diver Magie erzeugen. So covert sie den Song Teardrop aus ihrer Kindheit, um genau diesen Effekt zu erlangen. Ob ihr das gelungen ist, hören wir jetzt. Teardrop von Deep Sea Diver.
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0: Wie jede Woche haben wir mal wieder ein neues Album dabei. Ein neues Album, das wir euch nicht vorenthalten wollen. Diese Woche ist dafür Lina am Start und sie hat uns schon mal ein klein bisschen vorgewarnt.
1: Wie sonst auch hat uns Lina etwas aus der K-Pop-Szene mitgebracht. Dead End von der Band Extraordinary Heroes. Egal ob K-Pop-Kenner oder nicht, das Album wird bestimmt den einen oder anderen von euch mit seinem Sound überraschen. Wir lassen euch nicht länger warten. Während Lina sich bei uns im Studio rettig macht, ist hier der Song Rise High Rise von Extraordinary Heroes.

0: Meinung. Hallo Lina.
1: Hallöchen. Ich habe extra ganz, ganz viel mitgebracht. Ich habe so viel zu sagen.
0: Perfekt, Lina, weil genau das brauche ich auch. Aber erstmal, wie war denn dein Eindruck von diesem Album? Ich habe von dir ja schon gehört, dass diese K-Pop-Band ja schon seit ein paar Jahren aktiv ist. Hat dich denn etwas daran besonders gecatcht?
1: Also ich finde es erstmal grundsätzlich mega spannend zu hören, was die Leute bei diesem Sound von der Band Extraordinary Heroes so denken. Allgemein würde ich sagen, sind sich die Mitglieder in ihrem eigenen Sound auch treu geblieben. Zum Beginn haben sie auch so gestartet. Und sie mischen ja sehr viele Genres zusammen, also Pop-Rock, Hard-Rock, manchmal Metal oder Emo-Core. Ich vergleiche sie da gerne mit der bekannten K-Pop-Gruppe Stray Kids. Die haben auch so ihren ganz eigenen Sound in der Szene kreiert. Extraordinary Heroes, die sind zwar bei weitem nicht die erste koreanische Rockband, aber in der K-Pop-Szene eben schon.
2: Rise High Rise ist definitiv ein anderer Sound als die aktuellen neuen Alben wie von BTS, Idol oder Boy Next Door. Du hast ja gerade gesagt, dass die Band sich mit ihrem Sound treu geblieben ist, aber gleichzeitig viele Genres mischt. Sind mehr High-Energy-Songs wie High Rise High dabei? Wie ist das neue Album denn so aufgestellt?
1: Also von den Moods ist relativ viel Verschiedenes dabei. Rise High Rise ist definitiv der Peak der Energy. Dann Voyager und No Cool Kids Song, die erinnern mich vom Vibe her eher an so Anime-Intros, also auch energetisch, aber nicht ganz so doll. Da treibt der Beat den Song zwar an, aber es ist nicht so in your face. Dann kommt für mich Helium Balloon. Der Song, der ist etwas langsamer und wechselt ab und zu auch in den Walzertakt. Das ist ein bisschen chilliger und dann ein bisschen weiter unten auf der Energy-Leiste. Da sind danach Hurt So Good und KTM. Die sind aber so richtig schön dark, moody, so definitiv trotzdem nicht langweilig.
0: Und am Ende, da bleibt ja bestimmt noch ein Song übrig, oder Lina? Was ist denn der ultimative Gegensatz zu Rise High Rise?
1: Also, vielleicht ein bisschen Klischee, aber ich habe beim letzten Song des Albums, der heißt X-Room, manchmal ein bisschen Pipi in den Augen. Der ist so schön, richtig gut zum Hin- und Herschunkeln. So allgemein, die Songs, die sind auch im Album soweit ganz gut durchgemischt, dass man immer eine gewisse Abwechslung hat. Und dann eben X-Room zum Schluss, das ist so die Kirsche auf der Sahnetorte.
2: Das klingt ja auf jeden Fall schon mal mega positiv. Es ist immer wirklich schön zu hören, dass ein Album jemanden komplett abgeholt hat. Und bei dem Album kann man ja auch wirklich was hören. Also bis auf zwei Songs sind die Lieder ja über 3 Minuten lang. Voyager ist ja sogar 4 Minuten lang. Das ist in der aktuellen Musikindustrie eher selten der Fall.
1: Ja, also Social-Media-Trends und Extraordinary Heroes, das ist anscheinend so eine Sache. Ich verfolge jetzt nicht viele Online-Sachen, außer Memes und Musikvideos, wenn es um K-Pop geht. Natürlich ist jetzt nur mein Eindruck, aber ich glaube, dass die Band mit den Trends, weißt du, ich glaube, das ist denen relativ egal, was die Musikbranche da gerade will. Klar, sie sind bei einem der größten Labels der K-Pop-Szene, aber ihr Genre innerhalb dieser Szene ist sowieso eher nischig.
0: Tja, und wenn man eh eine treue Fangemeinde hat, dann die einen zufällig sich unterstützt, dann muss man ja auch gar nicht so sehr auf Trends bauen.
2: Das stimmt. Und es ist vielleicht auch mal ganz cool, dass sie so etwas mehr Freiheit haben. Besonders, weil die K-Pop-Szene ja grundsätzlich ziemlich kalkuliert und geplant ist. Dann haben sie ja mit ihrem Underdog-Status auch einen gewissen positiven Effekt.
1: Absolut. Und ich finde, die Band hat das auch voll verdient. Ich habe sie letztes Jahr live beim Busan International Rock Festival gesehen und es war einfach geil. Die Mitglieder, die haben echt was drauf, auch live. Und ich würde mir wirklich wünschen, dass mehr Leute die Band genauso enjoyen lernen wie ich.
2: Also das ist jetzt schon eigentlich voll der geile Abschluss, oder? Dem kann man fast gar nichts mehr hinzufügen.
0: Doch, eine Sache noch. Du hast ja vorhin gesagt, dass X-Room ein schöner Abschluss für das Album wäre. Die Parallele könnte man ja B spielen und den Song jetzt direkt abspielen, oder?
1: Ich habe da echt drüber nachgedacht, aber ganz ehrlich, ich will kein Pipi in die Augen bekommen. Und so die High-Energy-Songs aus dem Album, die laufen bei mir tatsächlich noch ein Stückchen mehr rauf und runter. Deswegen habe ich euch zum Abschluss noch No Cool Kids Zone mitgebracht.
2: Das Album kann man überall hören, also gönnt euch X-Room am besten in einer ruhigen Minute. Und jetzt nehmen wir nochmal Fahrt auf mit No Cool Kids Zone von Extraordinary Heroes.

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1: Hallo, ihr Lieben, wir sind mittlerweile bei dem Up to Trend angekommen. Da berichten wir immer über einen aktuellen Trend. Diesmal aber geht es nicht wirklich um einen Trend, sondern um ein Ereignis, einen Protest. In diesem Zusammenhang wird auch Gewalt und Ungerechtigkeit thematisiert. Also, sollte sich jemand von euch damit nicht wohlfühlen, schaltet gerne in 5 Minuten wieder rein. Da ist dann wieder Musik für euch am Start.
2: Bis dahin, für die, die dabei sind, stellt euch vor, ihr bereitet euch 3 oder 4 Jahre auf eine Prüfung vor. Ihr geht in extra Kurse, extra Klassen und gibt auch sehr viel Geld dafür aus.
1: Und wenn ihr diese Prüfung nicht besteht, dann werdet ihr vielleicht mit irgendjemandem verheiratet oder ihr habt nicht das Geld für die extra Ausbildung das kommende Jahr bis hin zur nächsten Prüfung.
2: Und dann, vielleicht habt ihr ja bestanden, ihr freut euch riesig. Endlich könnt ihr eurer Familie helfen, ihr bekommt einen guten Job, vielleicht ist Bildung euer Weg aus der Armut heraus. Oder ihr denkt, endlich hat sich das Lernen all diese Jahre gelohnt.
1: Aber später dann erfahrt ihr, dass das Examen für ungültig erklärt wurde und ihr steht vor dem Trümmerhaufen eures Lebens. So geht es laut Amnesty International über 2 Millionen Studierenden, die in Indien den Eingangstest für Medizinunis gemacht haben.
2: Lokale Medien berichten darüber, dass in Folge mehrere Studierende Selbstmord begingen, da dies ihre gesamte Zukunft in einem Schlag ruiniert hat.
1: Doch die Geschichte ist hiermit noch nicht vorbei. Der Vorsitzende des obersten Gerichtshofs hatte zeitnah arbeitslose junge Menschen als Kakerlaken bezeichnet.
2: Daraufhin gründete sich die Cockroach Janta Party, das heißt so viel wie Kakerlaken-Mensch-Partei, auf Instagram als Gegenbewegung. Ihr Ziel, mehr Follower auf Instagram zu bekommen als die regierende Partei in Indien. Das ist die hindu-nationalistische BJP. Das gelang der Cockroach Janta Party auch innerhalb weniger Tage. 21 Millionen Follower haben sie erreicht.
1: Und daraus entwickelte sich eine Protestbewegung, die den Rücktritt des Bildungsministers, eine Bildungsreform und Aufklärung zu der Situation mit den geleakten Klausuren einfordert.
2: Nachdem die Regierung kaum reagierte, traten mehrere AktivistInnen in den Hungerstreik, darunter Sundam Vanchuk, ein bekannter Umweltaktivist in Indien. Dieser wurde schließlich gewaltsam von der Polizei am Wochenende ins Krankenhaus gebracht, damit der Protest beendet werden sollte.
1: Daraufhin rief die Cockroach Janta Party zum Protest in Delhi auf. Studierende aus ganz Indien kamen dazu Gäste nach Delhi, um für mehr Bildungsgerechtigkeit zu protestieren.
2: Der Marsch auf das Parlament war offiziell nicht genehmigt worden. Trotzdem entstand laut Amnesty International einer der größten Massenproteste dort. Viele junge Menschen, die teilnahmen, sagten, dass die Verhinderung des Protestes gegen das Menschenrecht auf Versammlungsfreiheit verstieße.
1: Als Folge wurden Metrostationen geschlossen. Später wurde auch ein Versammlungsverbot in der Gegend der Proteste erlassen, Barrikaden errichtet und das Internet abgeschalten.
2: Trotzdem nahmen über 20.000 Menschen an dem Protest teil. Das ist so viel, wie Menschen in einer kleinen Stadt leben. Genaue Zahlen sind jedoch nicht bekannt.
1: Während des Protests kam es zu Ausschreitungen sowohl an der Seite der Demonstrierenden als auch von der Polizei. Die Polizei hatte ihre Namensschilder entfernt, verwendete Tränengas und schlug mit Knüppel auf die Demonstrierenden ein. Andere Teile des Protestes liefen friedlich. Das ist auf vielen Videos, die während des Protests gemacht wurden, zu erkennen.
2: Mehrere wurden verletzt. Auch hierzu liegen keine aktuellen Zahlen vor. Laut der Cockroach Janta Party starben auch bei diesen Protesten mehr als 20 der Demonstrierenden. Diese Zahl ist aber auch nicht verifiziert.
1: Der Premierminister Modi äußerte sich zunächst nicht zu den Protesten. Jedoch lud der Gesundheitsminister 2 Vertreter der Cockroach Janta Party ein. Diese ließ er aber 2 Stunden auf das Gespräch warten und beendete es nach 10 Minuten.

0: Das Leben kann kriechend und doch in einem Moment vorbei sein. Zeit verschwendet durch Sorgen machen und Routine. Mika Noe ruft in seinem Song »Fühlst du das auch?« dazu auf, im Moment zu leben und von einer besseren Welt zu träumen. Also, lasst uns jetzt mit ihm fühlen. Mika Noe, »Fühlst du das auch?«
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0: Das war Partisanen von Marlo Großheit. Mein aktueller Lieblingssong, denn der erinnert mich da immer wieder dran, dass wenn man unzufrieden ist, damit wie Dinge aktuell sind, dass man nicht aufgibt, dass man für seine Meinung einsteht und dass wenn man das tut, man manchmal auch gar nicht alleine dasteht, sondern mit einer Gruppe zusammen. Und wie sieht's bei dir aus, Aiden? Was ist dein aktueller Lieblingssong?
1: Also, ich weiß ja nicht, ob euch oder auf dir spezifisch jetzt die Videospielreihe Life is Strange etwas sagt. Jedenfalls bin ich aktuell wieder total Mut, diese Spiele durchzusuchten. Vor allem beim ersten Spiel fühle ich mich immer irgendwie nostalgisch. Meinen Lieblingssong der Woche habe ich auch genau deswegen ausgesucht. Es ist kein Lied aus dem Spielen, aber von einer Künstlerin, die den Soundtrack für Before the Storm gemacht hat. Es spricht also genau den Vibes, die ich will. Hören wir rein, Human von Daughter.
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0: Und das war es dann auch schon wieder von uns. Aber bevor ihr trauert, keine Sorge. Natürlich könnt ihr uns nächste Woche wiederhören.
1: Und nicht nur hier im Radio, auch auf Social Media findet ihr uns. Zum Beispiel auf unserem Insta-Kanal, der heißt Funklust, genauso wie wir. Oder auch auf YouTube unter dem Namen Funklust. Und zum Beispiel auf der Website, da könnt ihr auch vorbeischauen auf www.funklust.de. Da gibt es einen Webbeitrag zum Thema Pick Me Girls.
0: Und auf unserem YouTube-Kanal kommt morgen um 16 Uhr ein Video zum Schlossgartenfest. Das war jetzt erst kürzlich in Erlangen für lokale Leute ein großes Ding. Und es ist insgesamt sehr unterhaltsam gehalten. Ich durfte vorhin ein bisschen was davon sehen. Und ich habe gesagt, ich finde das ähnelt sehr, der Sendung mit der Maus. Aber der liebe Typ, der das zusammengeschnitten hat, meinte, es soll im Stil aller Löwenzahn sein.
1: Also macht euch bereit und morgen 16 Uhr seht ihr bitte, bitte, bitte dieses Video an, weil da steckt viel Arbeit hinter und es wird lustig, oder?
0: Ja, auf jeden Fall.
1: Genau, bis dahin, für heute aber erst einmal tschö mit Ö. Und vergesst nicht, Montag fällt der Auftakt nächste Woche aus, weil es sind Semesterferien, da machen wir keinen Auftakt. Aber am Dienstag könnt ihr wieder beim Mischpult einschalten. Bis dahin,
0: bye bye.

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3: Gute Songschreiber besitzen eine unwahrscheinliche Fähigkeit. Sie können innerhalb weniger Zeilen ganze Geschichten schreiben und rüberbringen. Wenn solche Zeilen dann nicht nur über das gute Wetter oder den Sommer schreiben, sondern auch noch echten Tiefgang mit sich bringen, dann entstehen aus Musik oft wahre Wunderwerke. Wir haben euch heute wieder 5 Songs mitgebracht aus der internationalen christlichen Musikszene, die genau dazu gehören. 5 Songs, die wir für euch übersetzt haben. Sei gespannt in dieser ersten von 2 Stunden Radio Meilensteine hier auf Max Neo. Herzlich willkommen, ich bin Roland Greger.

Für viele ist es schwer, an Jesus zu glauben. Sie haben viel Falsches gehört, viele Unwahrheiten über ihn oder Verdrehungen, und die Verführungen unserer Welt tun ihr Übriges. Und doch, wer sich tatsächlich auf Jesus, auf die frohe Botschaft einlässt, der gräbt nach einzigartigen Schätzen. Ist das Evangelium nur etwas für bestimmte Menschen, für Träumer, für besonders Gesegnete, wie auch immer? Nein, im Gegenteil, es ist für uns alle. Es ist für die ganze weite Welt. Genau das ist ein Song von Consumed by Fire. Darin singen sie: Ich erinnere mich daran, als ich noch ein kleines Kind war. Mama kniete an meinem Bett und betete, dass der Herr meine Seele bewahren möge. Wir falteten die Hände und lasen in der Bibel. Ich habe mich fest an das gehalten, was dort stand. Jedes Wort aus Johannes 3,16. Wir sangen: Jesus liebt mich, das weiß ich, denn die Bibel sagt es mir. Und daran glaube ich auch heute noch, denn Gott hat dich und mich so sehr geliebt. Er gab seinen einzigen Sohn, um uns zu befreien. Er blutete und starb. Er gab sein Leben für die ganze weite Welt. Und für wen ist diese Botschaft? Für die ganze weite Welt. Bist du eine müde Seele? Man hat dir gesagt, es gäbe keine Hoffnung für dich. Du seist einfach zu weit entfernt. Geh einfach auf die Knie und lies die Bibel. Er wird dir dort begegnen, genau wie er es gesagt hat. Für alle, die vertrauen und glauben wollen. Für die Ausgestoßenen, die Suchenden, die Verlorenen und die Verletzten, die das Gefühl haben, dass die Liebe an ihnen vorbeigegangen ist. Für die Gebrochenen, die Einsamen. Er ist der einzige Weg und die Wahrheit und das Leben. Für wen ist dieses Evangelium? Für die ganze weite Welt. Für wen ist diese Botschaft? Für die ganze weite Welt. Für wen ist dieses Evangelium? Hören wir sie uns jetzt an. Consumed by Fire und ihr Song Home.

Findest du dein Leben langweilig, eintönig, immer dasselbe? Weißt du, dass im Unscheinbaren oft mehr Wahrheit steckt, mehr Echtes und vor allem mehr Wirkung als in allem scheinbar Großen? Unsere Welt ist aufgebaut auf Fassade, doch die klappt ganz schnell ein und zurück bleibt nur billiger Müll. Doch deine wahre Schönheit strahlt aus deinem Inneren heraus. Genau das ist deine Krone in dir. Ein wunderschönes Lied darüber hat Larry Karpenko geschrieben. Darin schreibt er: Sie steht vor dem Spiegel in einem Kleid aus Seide und Traum. Augen wie gemaltes Sternenlicht, das verbirgt, was es bedeutet. Jede Locke sitzt perfekt, jeder Schmuck ist genau an seinem Platz. Eine Prinzessin in der Geschichte mit einem Geheimnis, das noch zu finden wäre. Träumen ist niemals zu klein, auch die Stille kann dem Ruf folgen. Ein Lächeln ist der Held, es erhält die Nacht. Die Krone, die in dir leuchtet, ein strahlendes Licht. Hoffnung ist die Melodie, getragen vom Wind. Stärke im Alltäglichen bringt Königreiche zum Knien. Liebe ist die Laterne, die uns hindurchführt. Die Krone in dir flüstert, glaube an das Wahre. Sie schreitet durch den Ballsaal, Lachen erfüllt die Luft, doch ihr Herz schlägt stärker für die, die ihr wirklich nahe sind. Nicht für Throne oder Reiche, nicht für goldenen Ruhm, ihre Geschichte entfaltet sich unter einem sanfteren Namen. Träumen ist niemals zu klein, auch die Bescheidenen können groß stehen. Ein Lächeln ist der Held, es trägt uns hindurch. Die Krone in dir leuchtet in allem, was wir tun. Hoffnung ist die Melodie, getragen vom Wind. Stärke im Alltäglichen bringt Königreiche zum Hinknien. Liebe ist die Laterne, die uns hindurchführt. Die Krone in dir flüstert, glaube an das Wahre. Gib niemals auf, wenn die Schatten fallen. Vertraue auf Gott, der deinen Ruf erhört. Gib Liebe zurück, lass Güte sichtbar werden. Gemeinsam bauen wir etwas, das niemand stürzen kann. Das Kleid wird zur Uniform, die Juwelen verblassen. Bei Tagesanbruch bindet sie ihr Haar zurück. Keine Prinzessin im Schloss mehr, sondern eine Krankenschwester auf Station. Ihr Lächeln heilt die Erschöpften. Ihr Mut richtet auf. Hören wir ihn uns jetzt an, Larry Karpenko, The Crown Within.

Es gibt eine Geschichte, die kennt wohl jeder. Es ist die historisch belegbare Begebenheit von Jesus, der am Kreuz gestorben ist. Der Nichtgläubige sagt, naja, mag schon sein, dass sie ihn hingerichtet haben, aber was kümmert's mich? Der Muslim, der sich auf den Koran stützt, sagt, nein, es war eine Täuschung der Juden damals. Jesus hat überlebt, es war lediglich eine andere Person, die dort gestorben ist, die die Juden nur für Jesus hielten. Ja, und der Christ sagt, diese Kreuzigung hat dich und mich erlöst. Der Weg zu Gott, der durch die Sünde gestört war, ist durch ihn, durch diesen Tod am Kreuz wieder frei gemacht. Durch ihn sind wir frei und leben ewig, ewig bei Gott. Wunderschön in einen Song umgesetzt hat das Matthew West in seinem Song »Jesus is King«. Darin singt er, 6 Stunden an einem Freitag stand ein Hügel mit 3 Kreuzen, ein Mann dort in der Mitte, unschuldig und dennoch dort oben. 3 Nägel in seine Hände und Füße, die Arme weit ausgebreitet, eine Dornenkrone auf seinem Haupt, die Menge schrie, kreuzige ihn. König der Juden, hatten sie geschrieben, doch bald würde die Welt erfahren, Jesus ist König, Jesus regiert, es gibt nur einen Erlöser, es gibt nur einen Namen, der jede Kette sprengt, der jedes Knie beugen lässt, und wenn er wiederkommt, wird die ganze Erde sehen, Jesus ist König. 2000 Jahre sind vergangen. Es gibt immer noch ein leeres Grab. Dieses Grab war nur ein Tor zu neuem Leben für dich und mich. Sie können versuchen, den Himmel zum Schweigen zu bringen. Doch eine Wahrheit wird sich niemals ändern. Der König, den sie zu begraben versuchten, er lebt und regiert heute. Jesus sitzt hoch erhoben auf seinem Thron, in Majestät gekleidet. Und wenn er kommt, um uns nach Hause zu holen, wird jede Seele singen. Jesus

0: Jesus ist König. Jesus regiert. Es gibt nur einen Erlöser. Es gibt nur einen Namen, der jede Kette sprengt, der jedes Knie beugen lässt. Und wenn er wiederkommt, wird die ganze Erde sehen, dass König Jesus ist. Matthew West, Jesus is King.
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eine ganze Menge an Menschen, die von Christen oder kirchlichen Gemeinden gehörig dummes, ja böswilliges Zeug gehört haben. Christen, ihr Leben, ihr Verhalten sind oft dafür ausschlaggebend, dass andere nie mehr zu Jesus finden können. Aber weißt du, das sind die Menschen, da kann Gott nichts dafür. Er ist Liebe pur. Und wenn sein Volk ihm zuwiderhandelt, dann passiert genau das. Das sind Zustände, die er alles andere als gut heißt, aber sie geschehen und halten nicht selten Menschen davon ab, ins Reich Gottes zu finden. Die Band Sherin hat genau das sehr treffend zu einem Song gemacht. Darin heißt es: Du leidest unter dem Trauma, das dir die Kirche zugefügt hat. Ja, wir verstehen dich nur zu gut. Jetzt glaubst du nur noch an Karma. Oh, aber das tust du wirklich? Du zählst all die Gründe auf, warum du dich niemals an Jesus wenden wirst, weil du schon so oft enttäuscht wurdest. Wenn verletzte Menschen andere verletzen, dann findest du sie unter dem Kirchturm. Wenn du einen Retter unter denen suchst, die er retten wollte, dann werden dich alle enttäuschen. Ich hasse es, dass wir dir wehtun. Ich weiß, dass Jesus es auch hasst. Aber du musst wissen, wir sind alle ein Wrack. Schau nicht auf uns, schau einfach auf ihn. Ich sage Dinge, die ich bereue, war der beste von allen Todsünden. Wenn du Perfektion suchst, bin ich weit davon entfernt. Schau nicht auf mich, schau einfach auf ihn. Hölle und Feuer, das ist alles, was du hörst. Aber Gott weiß, dass wir alle Heilung brauchen. Deshalb hat Jesus unseren Platz eingenommen. Er starb, um unsere Schuld zu tilgen. Man muss es nicht unnötig kompliziert machen. Ich hasse es, wenn wir dir wehgetan haben. Ich weiß, dass Jesus es auch hasst. Aber du musst wissen, wir sind alle ein Wrack. Schau nicht auf uns, schau einfach auf ihn. Ich sage Dinge, die ich bereue. Ich war der Beste von allen Todsündern. Wenn du Perfektion suchst, ich bin weit davon entfernt. 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The Band Sherin, just look at him. Schau einfach auf ihn.

Der Name ist Programm. Holy Scriptures vertont Bibelstellen in epische Rocksongs. Jedes Lied ein Vers aus Gottes Wort. Aber kannst du dir vorstellen, dass man auch das komplette Evangelium in einem einzigen Song darstellen kann? Holy Scriptures kann es. Das beweist ihr Titel The Gospel of Jesus Christ, das Evangelium von Jesus Christus. Darin singen sie: Wir wanderten durchs Tal der Schatten, weit entfernt vom Himmelslicht, jeder Herzschlag voller Sehnsucht, jeder Schritt verloren im Dunkel. Zerbrochene Seelen ohne Orientierung driften weiter ab vom Weg, fallen immer tiefer ins Dunkel, keine Kraft, sich wieder zu erheben. Unser Geist war von Gott getrennt und selbst unser Schrei verhallte stumm. Wir strecken uns nach dem Himmel aus, aber die Kluft war fern und weit. Einsame Herzen ohne Hirten, sie liefen umher, fanden keine Rast. Wir suchten nach einem Funken Hoffnung, doch das Licht war uns bereits entglitten. Doch das Herz Gottes brannte mit einer Seele, die nie verblasst. Seit dem Anbeginn der Schöpfung bereitete er einen Weg des Heils. Erbarmen flüsterte durch Zeiten, ich bring meine Kinder heim. Gnade schwebte durch die Schatten und rief zerbrochene Menschen. Halleluja, Gott hat dich frei gemacht. Halleluja, Jesus hat den Weg bereitet. Halleluja, Kinder Gottes des Höchsten, durch seine Gnade bist du frei. Darum sandte der Vater den Sohn, gehüllt in die Zerbrechlichkeit der Menschen, die Herrlichkeit des Himmels in einer Krippe. Hoffnung kam in seinem Namen, Jesus, Retter aller Völker, Gott mit uns in Fleisch und Blut. Licht zerbricht das tiefste Dunkel, Liebe macht Verlorene zu seinen Kindern. Er predigte den Zerbrochenen, heilte blinde und matte Augen. Alle Worte der Propheten fanden ihre Erfüllung in Jesus Christus. Lebendige Wasser für die Durstigen, Brot des Lebens für jedermann. Er rief die Sünder auf zur Umkehr, machte Zerschlagene wieder heil. Doch die Welt verachtete seine Güte und wandelte sich von der heiligen Gnade ab. Dornen krönten sein Haupt, Nägel wurden in sein Fleisch geschlagen. Am Kreuz nahm er unsere Bürde, trug die Schwere all unserer Sünde. Er gab sein Leben, damit der Weg zum Heil für uns offen steht. Er starb, damit neues Leben entsteht. Halleluja, Gott hat dich frei gemacht. Halleluja, Jesus hat den Weg bereitet. Halleluja, Kinder Gottes des Höchsten, durch seine Gnade bist du frei. Am dritten Tag, als der Morgen anbrach, war der Stein weggerollt. Er ist auferstanden, er lebt nun. Der Tod hat seinen Anspruch verloren. Die Fesseln sind gesprengt, das Grab ist überwunden. Das Leben hat in seinem Namen gesiegt. Beim Sonnenaufgang steigt wieder Hoffnung auf. Nichts bleibt mehr, wie es mal war. Jetzt ist der Vorhang für immer zerrissen und der Weg zu Gott ist frei. Jeder Sünder mag näher treten, denn Gott selbst ist hier. In seinem Blut ist uns vergeben. Durch seine Wunden sind wir wieder hergestellt. Gnade öffnet Himmelstore. Wir haben Frieden durch unseren Herrn. Halleluja, sing! Halleluja, tanz! Lob den Herrn von ganzem Herzen und ganzer Seele. Halleluja, erheb dich! Halleluja, scheine hell! Lass die Himmel widerhallen von deinem Lob. Durch Jesus Christus bin ich frei. Diese Version des Evangeliums hören wir uns jetzt an. Holy Scriptures und The Gospel of Jesus Christ.

5 Songs, die alle irgendwie auf Jesus zeigen, 5 verschiedene Facetten der wunderbaren Werke unseres Erlösers. Wir haben sie für euch übersetzt, damit ihr nicht nur in die Musik der christlichen Szene reinhören könnt, sondern auch versteht, welche oft großartigen Botschaften hier herüberkommen. Und das war unsere erste Stunde Radio Meilensteine, der christliche Hitsender aus Nürnberg. Bleib dran, du hörst mich auch in der nächsten Stunde. Da widmen wir uns dem Thema vom Bitten und Empfangen. Wäre doch schön, wenn du Gott um etwas bittest und er erhört dich. Wie das geht, lausch rein in wenigen Minuten hier auf der 106.5. Mach's gut und hoffentlich bis gleich. Am Mikrofon war

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3: Wir finden in der Bibel Verse, die wirken wie ein Abschlusssatz in einem guten Film. Ein Satz, der alles zusammenfasst, ohne dass wir gleich verstehen, wie tief er wirklich geht. Genau so ein Satz steht am Ende des Predigerbuches. Salomo beginnt den 13. Vers in Prediger 12: Lasst uns hören die Hauptsumme aller Lehre. Das hört sich an wie: Jetzt kommt's, jetzt sage ich euch, worauf alles hinausläuft. Und genau das macht diesen Vers so spannend, denn dieser Satz ist nicht nur das Ende eines Buches in der Bibel, sondern der Anfang einer Frage. Was bleibt übrig, wenn man alles ausprobiert, alles gesehen und alles hinterfragt hat? Salomo gibt eine Antwort, die leicht und einfach klingt und gleichzeitig das ganze Leben auf den Punkt bringt. Genau dieser Antwort gehen wir heute nach in dieser Stunde Radio Meilensteine. Wenn die Bibel sagt, dass es eine Hauptsumme aller Lehre gibt, dann lohnt es sich genau hinzuhören. Am Mikrofon ist Roland Greger.

Hast du in der Bibel schon einmal das Buch Prediger gelesen? Da bekommt man bei oberflächlichem Hinschauen das Gefühl, Salomo hätte eine Lebenskrise nach der anderen durchgemacht. Gleich am Anfang wirft er uns dieses berühmte »Alles ist eitel« entgegen. Dabei öffnen sich unwillkürlich Gedanken wie »Das wird ja ein fröhlicher Spaziergang«. Aber genau das ist die Stärke dieses Buches. Salomo nimmt uns mit durch Höhen und Tiefen eines Lebens, das alles ausprobiert hat. Erfolg, Reichtum, Genuss, Arbeit, Weisheit, Torheit. Und am Ende, nach all den Beobachtungen, nach all den Fragen und Zweifeln, steht er da wie ein alter Mann, der alles gesehen hat und alles durchschaut hat. Und dann sagt er diesen einen Satz, der wie ein Schlussakkord klingt, Prediger 12, 13. Lasst uns hören die Hauptsumme aller Lehre. Fürchte Gott und halte seine Gebote, denn das gilt für alle Menschen. Das ist nicht einfach ein frommer Merksatz, das ist die Essenz eines ganzen Lebens. Und er begründet es auch. Prediger 12, 14. Denn Gott wird alle Werke vor Gericht bringen, alles, was verborgen ist, sei es gut oder böse. Das ist kein Drohwort, sondern eine Erinnerung daran, dass unser Leben Gewicht hat. Es ist absolut nicht egal, wie wir leben, denken und handeln. Schon der Psalmschreiber sagt, Psalm 111, 10, Die Frucht des Herrn ist der Weisheit Anfang. Wahrhaft klug sind alle, die danach tun. Sein Lob bleibt ewiglich. Mit anderen Worten, wer Gott ernst nimmt, versteht das Leben besser als der Klügste ohne Gott. Und Jesus selbst knüpft daran an, wenn er sagt, Johannes 14, 21, Wer meine Gebote hat und sie hält, der ist's, der mich liebt. Gottesfurcht und Gehorsam sind also keine altmodischen Begriffe, sondern Ausdruck einer Beziehung. Salomo fasst am Ende seines Buches nicht nur seine eigenen Erfahrungen zusammen, sondern die gesamte biblische Weisheit. Und genau da steigen wir ein, wenn der weiseste Mensch der Geschichte sagt, dass alles auf diesen einen Punkt hinausläuft, dann lohnt es sich, genau hinzuschauen.

reden über Gottes Gebote. Dabei haben viele Menschen sofort dieses Bild im Kopf: Regeln, Einschränkungen, Dinge, die man angeblich nicht darf, also so eine Art himmlische Hausordnung, die einem den Spaß verdirbt. Aber wenn wir die Bibel aufmerksam lesen, dann merken wir ziemlich schnell, Gottes Gebote funktionieren nämlich völlig anders. Sie sind nicht wie ein Zaun, der uns einsperrt, sondern eher wie Leitplanken, die uns davor bewahren, in der nächsten Kurve den Abhang runterzugehen. Mose sagt dem Volk Israel etwas, das eigentlich jeder Christ einmal bewusst hören sollte. 5. Mose 10, 13. Dass du die Gebote des Herrn hältst und seine Rechte, die ich dir heute gebiete, auf dass dir's wohl gehe. Hör dir diesen letzten Halbsatz an, auf dass dir's wohl gehe. Er droht hier nicht nach dem Motto, halte meine Gebote, sonst setzt es was. Vielmehr argumentiert er, es wird dir gut tun. Das verändert alles. Gottes Gebote sind nicht gegen uns gerichtet, sondern für uns. Sie sind nicht die Bremse unseres Lebens, sondern die Richtung. David drückt das noch poetischer aus, wenn er sagt, Psalm 19, 9, die Befehle des Herrn sind richtig und erfreuen das Herz. Das ist schon fast provokativ positiv. Gottes Gebote erfreuen das Herz. Also genau das Gegenteil von Niederdrücken, Belasten und Nerven. Nein, sie erfreuen. Und dann dieser Satz, den viele auswendig kennen, aber selten wirklich bedenken. Psalm 119, 105. Dein Wort ist meines Fußes Leuchte und ein Licht auf meinem Weg. Hey, das ist kein romantisches Bild für eine Postkarte, sondern eine Lebensbeschreibung. Gottes Wort ist das Licht, das uns zeigt, wo wir hintreten müssen, damit wir nicht stolpern. Es ist die Orientierung, die wir brauchen, wenn das Leben unübersichtlich wird. Wenn wir all das zusammen betrachten, dann können wir sagen, Gottes Gebote sind nicht die Bedingungen, unter denen Gott uns liebt, sie sind die Anleitung, wie wir in dieser Welt durchs Leben kommen. Sie sind Ausdruck seiner Fürsorge, nicht seiner Kontrolle. Und genau deshalb führt Salomo am Ende seines Buches dorthin zurück, wer Gott ernst nimmt, nimmt auch seine Gebote ernst. Und das nicht aus Angst, sondern aus Vertrauen. Denn wer verstanden hat, dass Gott es gut meint, der hört auch gerne auf das, was er sagt.

Salomo sagt am Ende des Predigerbuchs, Kapitel 12, 14, denn Gott wird alle Werke vor Gericht bringen, alles, was verborgen ist, sei es gut oder böse. Das ist nicht der Moment, in dem wir die Schultern hochziehen sollten und hoffen, dass es uns irgendwie nicht erreicht. Nein, Salomo meint das ernst und die Bibel meint das ebenfalls ernst. Das Gericht Gottes ist kein Randthema, sondern ein zentraler Bestandteil der biblischen Botschaft. Paulus schreibt ganz nüchtern, Römer 14, 10, wir werden alle vor den Richterstuhl Gottes gestellt werden. Er spricht hier keine Drohung aus, sondern eine Tatsache. Jeder Mensch, egal ob gläubig oder ungläubig, wird einmal vor Gott stehen. Und genau deshalb ist Gehorsam nicht optional, ich tu's oder ich tu's nicht. Wenn wir unser Leben vor Gott verantworten werden, dann sollte es logisch sein, dass wir uns an dem orientieren, was er sagt. Das Gericht Gottes ist aber nicht einfach ein großer dunkler Raum, in dem wir zittern müssten. Für Gläubige ist es ein Ort der Wahrheit, nicht der Verdammnis. Paulus schreibt an die Gemeinde in Korinth, 2. Korinther 5,

10. Denn wir alle müssen vor dem Richterstuhl Christi offenbar werden, damit jeder empfange, was er durch den Leib gewirkt hat, nachdem er gehandelt hat, sei es gut oder böse. Das bedeutet, Gott sieht alles, aber er sieht es als Vater und nicht als Feind. Für Menschen, die Christus gehören, ist das Gericht nicht der Moment, in dem alles zusammenbricht, sondern der Moment, in dem alles ans Licht kommt und endlich einordnet, was im Leben manchmal chaotisch war. Gott richtet gerecht und das ist für Gläubige eine gute Nachricht. Die Bibel verschweigt aber nicht, dass dieses Gericht für Menschen ohne Christus etwas völlig anderes bedeutet. Der Hebräerbrief sagt es ohne Umschweife, Hebräer 9, 27. Und so gewiss es dem Menschen bestimmt ist, einmal zu sterben, danach aber das Gericht. Kein zweiter Versuch, kein Neustart, kein Ich probiere es nochmal. Ein Leben, ein Tod, ein Gericht. Und genau deshalb ist Gehorsam nicht einfach eine nette Empfehlung, es birgt eine ernste Konsequenz. Wenn Gott unser Leben beurteilt, dann ist es nur logisch, dass wir uns an seinen Maßstäben orientieren. Gehorsam ist also nicht optional, weil Gott streng wäre, sondern weil Gott gerecht ist, weil unser Leben Bedeutung hat, weil unser Handeln Konsequenzen hat und weil Gott uns so ernst nimmt, dass er uns nicht einfach ins Leere laufen lässt. Salomo führt uns deshalb am Ende seines Buches genau dorthin: Wer Gottes Gebote ernst nimmt, nimmt auch Gottes Gericht ernst. Und wer Gottes Gericht ernst nimmt, versteht, warum Gehorsam nicht eine Last ist, sondern eine Antwort. Eine Antwort auf die Tatsache, dass unser Leben vor Gott Gewicht hat und dass wir einmal vor ihm stehen werden.

Wenn wir über das Gericht Gottes sprechen, dann könnte leicht der Eindruck entstehen, als hinge alles an unserem Gehorsam. Als müssten wir uns irgendwie selbst retten, indem wir brav genug sind, fleißig genug, moralisch genug. Aber genau das ist nicht die Botschaft der Bibel. Die Bibel ist an dieser Stelle glasklar. Wir bestehen im Gericht nicht, weil wir perfekt sind, sondern weil Christus perfekt ist. Paulus bringt es in einem einzigen Satz auf den Punkt. Römer 8, 1. So gibt es nun keine Verurteilung für die, die in Christus Jesus sind. Das ist nicht nur ein biblischer Satz, das ist ein Befreiungsschlag. Es bedeutet, wenn du zu Christus gehörst, dann steht über deinem Leben nicht mehr das Urteil, sondern die Gnade. Jesus selbst sagt, Johannes 5, 24, wer mein Wort hört und glaubt dem, der mich gesandt hat, der hat das ewige Leben und kommt nicht ins Gericht. Das ist keine vage Hoffnung, nicht ins Gericht zu kommen. Jesus drückt uns hier auch nicht die Daumen, na dann viel Erfolg. Nein, er sagt ganz klar, wer auf ihn hört und an ihn glaubt, der kommt nicht ins Gericht. Ausrufezeichen. Warum? Weil Christus das Gericht bereits getragen hat. Am Kreuz hat er das Urteil, das uns galt, auf sich genommen. Er hat die Schuld bezahlt, die wir niemals hätten begleichen können. Und deshalb steht ein Glaubender im Gericht nicht als Angeklagter, sondern als Freigesprochener. Petrus erinnert die Christen daran, womit sie erlöst wurden. 1. Petrus 1, 19. Ihr wisst, dass ihr nicht mit vergänglichen Dingen, Silber oder Gold losgekauft worden seid, sondern mit dem kostbaren Blut Christi. Das ist der Grund, warum wir im Gericht bestehen können. Nicht unsere Leistung, nicht unser Gehorsam, nicht unsere Frömmigkeit sind ausschlaggebend, sondern das Blut Christi. Unser Gehorsam ist die Frucht dieser Erlösung, die logische Konsequenz, nicht die Voraussetzung. Wir halten Gottes Gebote nicht, um gerettet zu werden, sondern weil wir gerettet sind. Wir gehorchen nicht, um Gottes Liebe zu verdienen, sondern weil wir sie bereits haben. Das verändert die ganze Perspektive. Das Gericht ist für Gläubige kein dunkler Raum, in dem wir hoffen, dass Gott ein Auge zudrückt. Es ist der Moment, in dem sichtbar wird, was Christus für uns getan hat. Es ist der Moment, in dem Gottes Gerechtigkeit nicht gegen uns steht, sondern für uns. Und genau deshalb ist die Botschaft des Evangeliums so befreiend. Wir bestehen im Gericht, weil Christus für uns steht. Und wer das verstanden hat, der kann Gottes Gebote mit einem freien Herzen halten, nicht aus Angst, sondern aus Dankbarkeit, nicht weil er muss, sondern weil er darf. Oh.

Wenn wir verstanden haben, dass Christus uns im Gericht vertritt und dass unsere Rettung nicht auf unseren eigenen Gehorsam beruht, dann könnte man ja fast versucht sein zu denken, na gut, dann ist Gehorsam ja eigentlich gar nicht so wichtig. Aber genau an dieser Stelle setzt die Bibel einen klaren Kontrapunkt. Sie sagt nicht, du bist gerettet, also mach, was du willst. Sie sagt, du bist gerettet und deshalb lebe so, wie es zu einem Geretteten passt. Jakobus bringt das in seiner direkten Art auf den Punkt. Jakobus 2, 17. So ist auch der Glaube, wenn er keine Werke hat, in sich selbst tot. Das ist kein moralischer Zeigefinger, sondern eine Feststellung. Ein Glaube, der sich nie zeigt, ist wie ein Motor, der nie anspringt. Er ist da, aber er bewegt nichts. Jesus selbst sagt, Johannes 15, 10, wenn ihr meine Gebote haltet, so bleibt ihr in meiner Liebe. Das klingt im ersten Moment fast paradox. Wir bleiben nicht in seiner Liebe, weil wir seine Gebote halten, sondern wir halten seine Gebote, weil wir in seiner Liebe bleiben. Gehorsam ist nicht die Eintrittskarte zu Gottes Nähe, sondern der Ausdruck davon, dass wir schon dort sind. Es ist wie bei einer guten Freundschaft. Wir verhalten uns nicht freundlich, um Freundschaft zu verdienen, sondern weil wir sie haben. Paulus schreibt das in seinem Brief an Titus noch einmal aus einer anderen Perspektive. Titus 2, 11 bis 12. Denn die Gnade Gottes ist erschienen, die allen Menschen das Heil bringt, indem sie uns erzieht. Er sagt, dass die Gnade Gottes uns erzieht. Das ist ein wunderbares Bild. Gnade ist nicht nur Vergebung, sie ist auch Veränderung. Sie lässt uns nicht so, wie wir sind, sondern formt uns zu Menschen, die Gottes Willen gerne tun. Nicht aus Zwang, sondern aus Überzeugung. Nicht aus Angst, sondern aus Liebe. Gnade macht uns nicht passiv, sondern aktiv. Und genau deshalb ist Gehorsam unverzichtbar. Nicht, weil Gott uns sonst weniger liebt, sondern weil Gehorsam zeigt, dass wir seine Liebe verstanden haben. Ein Glaube, der nie sichtbar wird, ist wie ein Baum ohne Früchte. Er mag leben, aber er nährt niemanden. Ein Glaube, der sich im Tun zeigt, ist dagegen ein Zeugnis für uns selbst, für andere und für die Welt. Er zeigt, dass Gottes Wort nicht nur gehört, sondern gelebt wird. Salomo endet sein Buch mit dem Ruf zur Gottesfurcht und zum Gehorsam, und das Neue Testament zeigt uns, warum dieser Ruf heute genauso gilt wie damals, weil der Glaube, der uns rettet, derselbe Glaube ist, der uns verändert, und weil ein verändertes Herz sich immer in einem veränderten Leben zeigt. Wir werden deshalb nicht perfekt, aber echt. Wir werden auch nicht fehlerlos, aber ausgerichtet. Und wir tun das nicht aus Pflicht, sondern aus Liebe.

Wenn wir all das heute Gehörte zusammennehmen, Gottes Güte in seinen Geboten, die Realität seines Gerichts, die Gnade Christi und die Kraft eines gelebten Glaubens, dann führt uns das am Ende genau dorthin zurück, wo Salomo im Buch Prediger aufhört, zu diesem einen Satz, der wie ein Kompass über unserem Leben steht: Fürchte Gott und halte seine Gebote. Nicht als Last, nicht als Drohung, sondern als Einladung. Denn wir wissen jetzt, warum dieser Satz so wichtig ist. Wir wissen, dass Gottes Gebote gut sind. Wir wissen, dass sein Gericht gerecht ist. Wir wissen, dass Christus uns darin vertritt. Und wir wissen, dass echter Glaube sichtbar wird. Deshalb ist dieser Schluss des Predigerbuchs nicht einfach ein alter Satz aus einer alten Zeit. Er ist ein Ruf in unser Heute. Ein Ruf, der sagt: Lebe bewusst, lebe ausgerichtet, lebe so, dass du vor Gott bestehen kannst, nicht aus eigener Kraft, sondern aus seiner Gnade. Und vielleicht ist genau die eigentliche Hauptsumme aller Lehre, dass unser Leben dann am meisten Sinn bekommt, wenn wir uns an dem orientieren, der es uns gegeben hat. Und wenn wir am Ende unseres Weges vor Gott stehen, dann wird genau das zählen. Und das war unsere Stunde Radio Meilensteine, der christliche Hitsender aus Nürnberg. Mach's gut, am Mikrofon war Roland Greger.

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0: Hallo und willkommen zu einer weiteren vollen Musikstunde hier beim Tunesday im Rabbit Radio mit mir, Mascha. Heute geht es um eine ganz besondere Albumvorstellung. Ein Album, was mich seit dem Release nicht mehr loslässt und einen besonderen Platz in meinem Herzen gefunden hat. This Music May Contain Hope von Ray, das am 27. März dieses Jahres erschienen ist. Heute tauchen wir nicht nur ein in das Album, sondern ich nehme euch mit in ein Musical in 4 Akten. Eine Reise über 4 Jahreszeiten, vom Herbst über Winter, Frühling und dann natürlich der Sommer. Also lehnt euch zurück, schließt eure Augen, soweit ihr das natürlich könnt, und lasst mich euch in die Welt von This Music May Contain Hope entführen, in der jede Note ein Schritt auf dem Weg von der Dunkelheit ins Licht führt. Hier ist das Intro, Girl Under a Grey Cloud von Ray.
1: Allow me to set the scene. Our story begins at 2:27 a.m. on a rainy night in Paris. Cue the thunder. Autumn leaves blanket the concrete, the sky is dark. A woman in her late 20s walks from a bar to her hotel. She has no umbrella, she is 7 Negronis deep, and she nurses a hole she is desperately trying to fill. Her eyebrows were plucked, she wore fake eyelashes and a red dress, yet no one at the bar would notice her efforts. Though disappointed, she is no stranger to rejection. She has weathered many storms, that she herself has become the girl under the grey cloud. As she was walking alone in the rain, chin to her chest, arms wrapped around her waist, a perfect storm was brewing. This night in November would prove to be the catalyst, the culmination, the perfect recipe for the girl under the grey cloud must finally make way for the rain. Ingredients as follows: her loneliness, the vermouth, the scratching of the zip on the left hem of her dress, the echo of a belittling assessment she had received from a man earlier that day, and a voice note from her grandma that would say,
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1: Das waren Girl Under the Grey Cloud und I Will Overcome von Ray. Zwei Songs, die uns sofort in die Stimmung eines grauen Herbsttages versetzen. Fallende Blätter, bedeckter Himmel, kürzer werdende Tage und ein Gewitter, das im Anmarsch ist. Dabei wirken die beiden Stücke ganz unterschiedlich. Girl Under the Grey Cloud klingt eher zurückhaltend und nachdenklich und zieht uns in eine stille, introspektive Welt. I Will Overcome bringt dagegen mehr Bewegung hinein und vermittelt das Gefühl von Veränderung. Genau darin liegt eine Stärke von Ray. Sie verbindet Pop, Soul und Jazz-Elemente zu Klangwelten, die Bilder im Kopf entstehen lassen. Doch der Herbst, der bleibt nicht ewig. Auf die Dunkelheit folgt der Winter. Die Welt wird stiller, die Kälte nimmt zu. Und mit ihr tritt die Winter Woman auf. Sie steht sinnbildlich für Unsicherheit und Selbstzweifel und stellt die Frage, wer bin ich, wenn niemand hinsieht? Genau in diese Gedankenwelt füllt uns der nächste Song. Jazzig, intim und beinahe wie ein Gespräch mit dem eigenen Spiegel. Erzählt er von Unsicherheit, Selbstwahrnehmung und dem Kampf mit dem eigenen Bild. Hier ist Winter Woman von Ray.

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Das war Click-Clack-Symphonie von Ray mit einem überraschenden Feature von Hans Zimmer, der erfolgreichste Filmkomponist und Arrangeur unserer heutigen Zeit. Und genau das passt einfach. Es ist filmisch, es ist dramatisch, es ist einfach nur großartig. Manchmal braucht es nur einen kleinen Moment, um wieder ins eigene Leben zurückzufinden. Das Click-Clack der High Heels steht dabei für den ersten Schritt raus aus einer Phase der inneren Lähmung. Es ist das Geräusch einer Frau, die wieder Raum einnimmt, wieder sichtbar wird und sich zurück ins Leben bewegt. Besonders stark ist, dass Ray diesen Weg nicht als einsamen Kampf erzählt. Ein zentraler Teil des Songs ist die Kraft von Womanhood, also die Verbindung zwischen Frauen, die füreinander da sind. Wenn sie ihre Mädels ruft, geht es nicht darum, gerettet zu werden. Es geht um eine Gemeinschaft, die auffängt, erinnert und Kraft gibt. Dazu kommt die riesige, fast filmische Produktion mit Hans Zimmer. Aus einem sehr persönlichen Moment wird plötzlich etwas Universelles. Ein Soundtrack über Überwindung, Würde und den Mut, wieder loszugehen. Click-Clack Symphony sagt, manchmal beginnt Veränderung nicht mit einem großen Befreiungsschlag. Manchmal beginnt sie mit einem Schritt und mit den Menschen, die neben dir gehen.

0: I Know You're Hurting von Ray. Einer der emotionalsten Songs aus ihrem Album. Es ist im Kern ein Trostlied für jemanden, der psychisch leidet und versucht, seine Schmerzen zu verstecken. Ein wichtiges Thema ist dabei, dass wir gesellschaftlich lernen, unsere Gefühle zu unterdrücken und stark wirken müssen. Ray sagt selbst, dass der Song aus einem Gespräch über psychische Gesundheit und emotionale Verdrängung entstanden ist. Also, meine lieben Menschen da draußen, ihr seid nicht allein mit euren Gefühlen. Versteckt diese nicht und sucht euch jemanden zum Reden. Ob es Freunde, Familie oder jemand komplett Fremdes ist. Reden hilft immer. Und trotz allen Herausforderungen geben wir niemals auf. Hier ist Lifeboat von Ray.
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0: Der Wendepunkt ist eingetroffen. Wir verlassen gedanklich den Winter, denn der Frühling steht schon vor der Tür. Es wird wärmer und nach Liedern, die Schmerz und mentale Erschöpfung thematisieren, geht es hier darum, trotz allem weiterzumachen. Viele Fans sehen den Song deshalb als eine Art Wiedergeburt oder Entscheidung fürs Leben an. Dabei steht das Lifeboat, auf Deutsch Rettungsboot, als etwas, das einen von dem Untergehen bewahrt. Im Song vor allem für Hoffnung, die Freunde und Familie, die Musik und den eigenen Überlebenswillen. Nach den sehr schweren und düsteren Songs des Winterabschnitts auf This Music May Contain Hope beginnt mit Nightingale Lane langsam der Frühling.
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Das war Nightingale Lane von Ray. Ray selbst bezeichnet den Song als ein Lied über den größten Liebeskummer ihres Lebens. Die titelgebundene Nightingale Lane, eine Straße in Südlondon, wird dabei zum Symbol für Erinnerungen an eine vergangene Liebe. Inhaltlich erzählt der Song von Schmerz und Verlust, aber auch von einem ersten Gefühl von Heilung. Es geht nicht mehr nur ums Überleben, sondern darum, wieder Hoffnung zuzulassen. Besonders die Botschaft, dass man trotz einer schmerzhaften Trennung wieder lieben und geliebt werden kann, macht den Song so emotional. Passend zum Frühlingsabschnitt des Albums steht Nightingale Lane für Neuanfang und Wachstum. Wie die Natur nach dem Winter langsam wieder zum Leben erwacht, beginnt auch die Erzählerin, sich von ihrem Herzschmerz zu erholen. Als nächstes hören wir Where is My Husband von Ray.

Wir befinden uns immer noch im Frühling, sind aber in Aufbruchstimmung Richtung Sommer hin. Die Frage, where is my husband, ist dabei nicht unbedingt wörtlich zu verstehen, sondern steht vielmehr symbolisch für die Suche nach der einen Person, bei der man sich sicher, verstanden und angekommen fühlt. Im Kontext des Albums erreichen wir mit diesem Song einen weiteren Schritt Richtung Heilung. Nach Herzschmerz und Selbstzweifel richtet sich der Blick wieder nach vorne. Vor allem der Satz, find yourself and love will find you, der im Musikvideo gezeigt wird, unterstreicht das Ganze. Man sagt ja, wenn man sich selbst liebt und sich selbst gefunden hat, dann erst kann man selbst Liebe empfangen.

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1: Das war Feels von Ray featuring Granddad Michael, ihrem Großvater, der im Januar dieses Jahres leider verstorben ist, noch vor der Veröffentlichung des Albums. Mit diesem Song widmet Ray ihm einen sehr persönlichen Moment. Besonders berührend ist, dass ihr Großvater selbst in dem Lied zu hören ist und sein eigenes Gedicht vorliest. Die Felder stehen dabei symbolisch für Erinnerung, Ruhe und die Verbindung zu einem Menschen, der nicht mehr da ist. Gleichzeitig ist der Song ein musikalisches Vermächtnis. Ray bewahrt die Geschichte und die Stimme ihres Großvaters und zeigt, dass Menschen durch ihre Erinnerungen und das, was sie hinterlassen, weiterleben. Jetzt kommt Joy von Ray und ihren beiden jüngeren Schwestern Emma und Absolutely. 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

0: Nach schweren Zeiten wieder Freude zu empfinden, kann sich fast ungewohnt anfühlen. Genau diesen Moment fängt Ray in ihrem Song Joy ein. Der Titel klingt zunächst einfach, aber dahinter steckt eine viel größere Geschichte. Es geht nicht um eine oberflächliche gute Laune, sondern um die Rückkehr zu sich selbst. Um den Moment, in dem man nach Schmerz, Enttäuschung und innerem Chaos wieder spürt. Da ist noch etwas in mir, das leuchten kann. Auch hier spielt Womanhood eine wichtige Rolle. Ray erzählt nicht von einer perfekten, unverwundbaren Frau, sondern von einer Frau mit Brüchen, Erfahrungen und Narben. Und genau darin liegt ihre Stärke. Freude wird nicht als etwas dargestellt, das von außen kommt, sondern als etwas, das man sich selbst zurückholt. Der Song feiert diese Form von Selbstbefreiung. Nicht, weil plötzlich alles leicht ist, sondern weil man sich trotz allem wieder erlaubt, glücklich zu sein. Es geht um Selbstliebe, Heilung und die Kraft, die entsteht, wenn man sich selbst wieder begegnet. Joy ist damit weniger ein Song über einen perfekten Moment, sondern über den Weg dorthin. Ein Reminder, dass nach schwierigen Kapiteln wieder Platz für Leichtigkeit entstehen kann.
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0: Und das war's auch schon mit unserem Tunesday für heute. Ich könnte noch so viel zu diesem Album erzählen, doch leider reicht unsere Zeit heute nicht aus. Wir nehmen mit, dass nach jedem Sturm die Sonne wieder scheint. Und egal wie stürmisch und kalt es wird, there are happier times ahead. Und damit ich euch hier nicht allzu melancholisch gehen lasse, kommt als nächstes Happier Times Ahead von Ray. Ein Lied, das beschreibt, dass nach schwierigen Zeiten, Verlust und Schmerz es immer eine Möglichkeit gibt auf einen Neuanfang. Also denkt daran, dass die Zukunft euch auch wieder schönere Momente bereithalten wird. Und mit diesen Worten verabschiede ich mich von euch allen und bis zum nächsten Mal. Tschüss.

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